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0: KI News am Puls der Zeit mit der Stimme von Niki Stettler. Hallo. Erfolgreicher Auftakt für den FC Vaduz. Die Mannschaft von Trainer Marc Schneider hat ihr erstes Testspiel der neuen Saison gegen den SC Kriens mit 2:1 gewonnen. Bei brütenden Temperaturen von rund 35 Grad taten sich die Vaduzer zunächst schwer und lagen zur Halbzeit mit 0:1 hinten. Nach dem Seitenwechsel sorgten Neuzugang Lado Akalaya und Marcel Monsberger mit ihren Treffern jedoch für die Wende. Am kommenden Montag reist das Team ins Kurztrainingslager nach Bad Wörishofen. Die heimische Gastronomie-Szene hat ein aufstrebendes Talent zurück. Die 22-jährige Patissiere Berfin Gündoğdu aus Eschen ist nach fast 2 Jahren im Ausland wieder in Liechtenstein. In einem irischen 5-Sterne-Schlosshotel sammelte sie wertvolle Erfahrungen in der Spitzengastronomie und meisterte den anspruchsvollen Küchenalltag. Mittlerweile arbeitet die junge Köchin fest in Vaduz, doch die ambitionierte Liechtensteinerin hat große Pläne. Sie träumt von einer eigenen Patisserie und peilt für die Zukunft weitere Ausbildungsstationen in Frankreich und Japan an. Rasch gelöscht war ein Brand am Freitagabend im Kanton St. Gallen. In einem Waldstück nahe der Autobahn A13 stand eine Deponie für Grünabfälle auf einer Fläche von rund 10 x 10 Metern in Vollbrand. Die örtliche Feuerwehr brachte die Flammen zügig unter Kontrolle. Glücklicherweise wurde niemand verletzt, auch der Sachschaden fällt gering aus. Nach ersten Erkenntnissen der Kantonspolizei haben sich die Gartenabfälle auf der Deponie offenbar von selbst entzündet. Hochgefühle stehen im Mittelpunkt der neuen Sommerausgabe des Liechtensteiner Magazins Panorama. Das Heft erzählt Geschichten von Menschen, die ihre persönlichen Höhepunkte in der Natur oder im Beruf erleben. Zu Wort kommen Bergliebhaber, ein Achterbahnentwickler und der Ex-Seilbahntechniker Florian Degen aus Malbun. Leser finden das Magazin am Sonntag, dem 26. Juni, als Beilage in der Zeitung Livo. Ab Montag ist die aktuelle Ausgabe zudem völlig kostenlos im Internet verfügbar.
1: Am Sonntag überwiegend wolkig bis trüb, stellenweise leichter Regen oder Nieselregen, vor allem von Nordwesten bis Südosten, Lichtblicke am ehesten im Osten, nachmittags auch im Westen, Höchstwerte 4 bis 14 Grad, Wind meist schwach aus Westen, zeitweise mäßig mit frischen Böen im Westen, in der Nacht gebietsweise Regen, lokal Nebel, Tiefstwerte 3 bis 8 Grad, im Schwarzwald und Allgäu um 1 Grad, Montag neblig trüb mit Nieselregen 5 bis 13 Grad, Dienstag öfter Regen 6 bis 15 Grad, pack deinen Schirm und deine

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0: Die KI-News mit der Stimme von Niki Stettler. Hallo. Erfolgreicher Auftakt für den FC Vaduz. Die Mannschaft von Trainer Marc Schneider hat ihr erstes Testspiel der neuen Saison gegen den SC Kriens mit 2:1 gewonnen. Bei brütenden Temperaturen von rund 35 Grad taten sich die Vaduzer zunächst schwer und lagen zur Halbzeit mit 0:1 hinten. Nach dem Seitenwechsel sorgten Neuzugang Lado Akalaya und Marcel Monsberger mit ihren Treffern jedoch für die Wende. Am kommenden Montag reist das Team ins Kurztrainingslager nach Bad Wörishofen. Die heimische Gastronomie-Szene hat ein aufstrebendes Talent zurück. Die 22-jährige Patissiere Berfin Gündoktu aus Eschen ist nach fast 2 Jahren im Ausland wieder in Liechtenstein. In einem irischen 5-Sterne-Schlosshotel sammelte sie wertvolle Erfahrungen in der Spitzengastronomie und meisterte den anspruchsvollen Küchenalltag. Mittlerweile arbeitet die junge Köchin fest in Vaduz. Doch die ambitionierte Liechtensteinerin hat große Pläne. Sie träumt von einer eigenen Patisserie und peilt für die Zukunft weitere Ausbildungsstationen in Frankreich und Japan an. Rasch gelöscht war ein Brand am Freitagabend im Kanton St. Gallen. In einem Waldstück nahe der Autobahn A13 stand eine Deponie für Grünabfälle auf einer Fläche von rund 10 x 10 Metern in Vollbrand. Die örtliche Feuerwehr brachte die Flammen zügig unter Kontrolle. Glücklicherweise wurde niemand verletzt, auch der Sachschaden fällt gering aus. Nach ersten Erkenntnissen der Kantonspolizei haben sich die Gartenabfälle auf der Deponie offenbar von selbst entzündet. Hochgefühle stehen im Mittelpunkt der neuen Sommerausgabe des Liechtensteiner Magazins Panorama. Das Heft erzählt Geschichten von Menschen, die ihre persönlichen Höhepunkte in der Natur oder im Beruf erleben. Zu Wort kommen Bergliebhaber, ein Achterbahnentwickler und der Ex-Seilbahntechniker Florian Degen aus Malbun. Leser finden das Magazin am Sonntag, dem 26. Juni, als Beilage in der Zeitung Livo. Ab Montag ist die aktuelle Ausgabe zudem völlig kostenlos im Internet verfügbar.
1: Am Sonntag überwiegend wolkig bis trüb, stellenweise leichter Regen oder Nieselregen, vor allem von Nordwesten bis Südosten, Lichtblicke am ehesten im Osten, nachmittags auch im Westen, Höchstwerte 4 bis 14 Grad, Wind meist schwach aus Westen, zeitweise mäßig mit frischen Böen im Westen, in der Nacht gebietsweise Regen, lokal Nebel, Tiefstwerte 3 bis 8 Grad, im Schwarzwald und Allgäu um 1 Grad. Montag neblig trüb mit Nieselregen 5 bis 13 Grad, Dienstag öfter Regen 6 bis 5 Grad.

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0: die Stimme von Niki Stettler in den KI-News Hallo. Erfolgreicher Auftakt für den FC Vaduz. Die Mannschaft von Trainer Marc Schneider hat ihr erstes Testspiel der neuen Saison gegen den SC Kriens mit 2:1 gewonnen. Bei brütenden Temperaturen von rund 35 Grad taten sich die Vaduzer zunächst schwer und lagen zur Halbzeit mit 0:1 hinten. Nach dem Seitenwechsel sorgten Neuzugang Lado Akalaya und Marcel Monsberger mit ihren Treffern jedoch für die Wende. Am kommenden Montag reist das Team ins Kurztrainingslager nach Bad Wörishofen. Die heimische Gastronomieszene hat ein aufstrebendes Talent zurück. Die 22-jährige Patissiere Berfin Gündoktu aus Eschen ist nach fast 2 Jahren im Ausland wieder in Liechtenstein. In einem irischen 5-Sterne-Schlosshotel sammelte sie wertvolle Erfahrungen in der Spitzengastronomie und meisterte den anspruchsvollen Küchenalltag. Mittlerweile arbeitet die junge Köchin fest in Vaduz. Doch die ambitionierte Liechtensteinerin hat große Pläne. Sie träumt von einer eigenen Patisserie und peilt für die Zukunft weitere Ausbildungsstationen in Frankreich und Japan an. Rasch gelöscht war ein Brand am Freitagabend im Kanton St. Gallen. In einem Waldstück nahe der Autobahn A13 stand eine Deponie für Grünabfälle auf einer Fläche von rund 10 x 10 Metern in Vollbrand. Die örtliche Feuerwehr brachte die Flammen zügig unter Kontrolle. Glücklicherweise wurde niemand verletzt, auch der Sachschaden fällt gering aus. Nach ersten Erkenntnissen der Kantonspolizei haben sich die Gartenabfälle auf der Deponie offenbar von selbst entzündet. Hochgefühle stehen im Mittelpunkt der neuen Sommerausgabe des Liechtensteiner Magazins Panorama. Das Heft erzählt Geschichten von Menschen, die ihre persönlichen Höhepunkte in der Natur oder im Beruf erleben. Zu Wort kommen Bergliebhaber, ein Achterbahnentwickler und der Ex-Seilbahntechniker Florian Degen aus Malbun. Leser finden das Magazin am Sonntag, dem 26. Juni, als Beilage in der Zeitung Livo. Ab Montag ist die aktuelle Ausgabe zudem völlig kostenlos im Internet verfügbar.
1: Am Sonntag überwiegend wolkig bis trüb, stellenweise leichter Regen oder Nieselregen, vor allem von Nordwesten bis Südosten, Lichtblicke am ehesten im Osten, nachmittags auch im Westen, Höchstwerte 4 bis 14 Grad, Wind meist schwach aus Westen, zeitweise mäßig mit frischen Böen im Westen, in der Nacht gebietsweise Regen, lokal Nebel, Tiefstwerte 3 bis 8 Grad, im Schwarzwald und Allgäu um 1 Grad. Montag neblig trüb mit Nieselregen 5 bis 13 Grad. Dienstag öfter Regen 6 bis 15 Grad. Pack deinen Schirm und

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Es ist 6 Uhr. Die neuesten KI-Nachrichten mit der Stimme von Niki Stettler. Hallo. Erfolgreicher Auftakt für den FC Vaduz. Die Mannschaft von Trainer Marc Schneider hat ihr erstes Testspiel der neuen Saison gegen den SC Kriens mit 2:1 gewonnen. Bei brütenden Temperaturen von rund 35 Grad taten sich die Vaduzer zunächst schwer und lagen zur Halbzeit mit 0:1 hinten. Nach dem Seitenwechsel sorgten Neuzugang Lado Akalaya und Marcel Monsberger mit ihren Treffern jedoch für die Wende. Am kommenden Montag reist das Team ins Kurztrainingslager nach Bad Wörishofen. Die heimische Gastronomieszene hat ein aufstrebendes Talent zurück. Die 22-jährige Patissiere Berfin Gündoktu aus Eschen ist nach fast 2 Jahren im Ausland wieder in Liechtenstein. In einem irischen 5-Sterne-Schlosshotel sammelt

0: sie wertvolle Erfahrungen in der Spitzengastronomie und meisterte den anspruchsvollen Küchenalltag. Mittlerweile arbeitet die junge Köchin fest in Vaduz. Doch die ambitionierte Liechtensteinerin hat große Pläne. Sie träumt von einer eigenen Patisserie und peilt für die Zukunft weitere Ausbildungsstationen in Frankreich und Japan an. Rasch gelöscht war ein Brand am Freitagabend im Kanton St. Gallen. In einem Waldstück nahe der Autobahn A13 stand eine Deponie für Grünabfälle auf einer Fläche von rund 10 x 10 Metern in Vollbrand. Die örtliche Feuerwehr brachte die Flammen zügig unter Kontrolle. Glücklicherweise wurde niemand verletzt, auch der Sachschaden fällt gering aus. Nach ersten Erkenntnissen der Kantonspolizei haben sich die Gartenabfälle auf der Deponie offenbar von selbst entzündet. Hochgefühle stehen im Mittelpunkt der neuen Sommerausgabe des Liechtensteiner Magazins Panorama. Das Heft erzählt Geschichten von Menschen, die ihre persönlichen Höhepunkte in der Natur oder im Beruf erleben. Zu Wort kommen Bergliebhaber, ein Achterbahnentwickler und der Ex-Seilbahntechniker Florian Degen aus Malbun. Leser finden das Magazin am Sonntag, dem 26. Juni, als Beilage in der Zeitung Livo. Ab Montag ist die aktuelle Ausgabe zudem völlig kostenlos im Internet verfügbar. Das war das Neueste aus der Nachrichtenredaktion. Kenny, was sagt das Wetter?
1: In Vaduz liegen die Temperaturen aktuell bei rund 29 Grad. Der heutige Bereich reicht von etwa 23 bis 35 Grad. Die Luft im Ländle ist extrem feucht und drückend schwül. Aus immer dichter werdenden Wolken entladen sich im weiteren Verlauf kräftige Gewitter, die auch Starkregen und Hagel im Gepäck haben. Der Wettereindruck ist absolut schweißtreibend und durch die Unwettergefahr sehr unruhig. Am Montag bewegen sich die Werte zwischen 20 und 29 Grad. Nach einem sonnigen Start blitzt und donnert es am Nachmittag vor allem über den Bergen. Der Dienstag bringt bei 19 bis 28 Grad ein sehr ähnliches Bild. Auf einen freundlichen Morgen folgen dann erneut sommerliche Gewitter.
2: Der Donnerstag bringt frische Energie ins Ländle. Hier ist Radio Vaterland mit dem Zmorga und Peter Obst. Das Wochenende rückt spürbar näher, doch jetzt zählt erst einmal der perfekte Rhythmus für einen erfolgreichen Start. Die passende musikalische Grundlage liefern The Lumineers mit Ophelia.

Nach der Energie der Killers tut ein bisschen Nostalgie bei diesem leichten Regen richtig gut. Auf Radio Vaterland folgen jetzt Queen, George Michael und Lisa Stansfield mit These Are the Days of Our Lives. Welcome, Miss Lisa.

Der samtige Soul von Bill Withers schwingt angenehm nach. Ein perfekter Groove, bevor jetzt eine ordentliche Portion Melancholie aus Manchester die Regie am Mikrofon übernimmt. Oasis mit Stop Crying Your Heart Out.

wuchtige Dramatik von Oasis klingt noch ein wenig nach. Draußen tröpfelt der leichte Regen sanft vor sich hin. Drinnen übernimmt eine herrlich warme Akustikgitarre. James Taylor mit You've Got a Friend.

0: Times von Tommy Lee schwingen noch angenehm nach. Bei dem feinen Nieselregen vor dem Studiofenster tut ein edler Tropfen jetzt richtig gut. 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

Nach A Glass of Champagne ein kurzer Tipp. Es ist 6.37 Uhr. Bleib dran, du. In Buchs hat sich die neue Vereinigung Freies Lernen formiert. Präsident Peter Sutter sagt, Kinder verlieren oft ihre Neugier im aktuellen Schulsystem. Der Verein kämpft für selbstbestimmtes Lernen ohne starren Leistungsdruck, vernetzt Lehrpersonen und Eltern und will politisch aktiv werden, damit Schüler wieder aus Eigenantrieb lernen, statt nur für Prüfungen zu büffeln. Und jetzt Eyes Closed von Ed Sheeran. 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

Sheeran lässt die Gedanken eben noch sanft kreisen. Ein eleganter Kontrast tut jetzt richtig gut, wenn purer Soul schnörkellos übernimmt. Curtis Mayfield mit Superfly. 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

Das war Hallelujah, I Love Her So von Ray Charles. Es ist 6.47 Uhr an diesem schönen Sonntag. Kurz was zum Nachdenken. In immer mehr Schulen bestimmst du dein Lerntempo selbst. Lehrkräfte sind beratende Begleiter. Das macht neugierig und selbstbewusst. Vorreiter ist die staatliche Alemannenschule, die 2019 den Deutschen Schulpreis bekam. Und jetzt weiter mit Messi von Lola Young.

Das war Messi von Lola Young. Es ist 6.51 Uhr an diesem Sonntag. In Schaan öffnet die neue Privatschule Villa Stern. Kein Frontalunterricht, keine Noten. Stattdessen selbstbestimmtes Lernen mit freier Lernzeit, Impulsen durch Lehrpersonen und Projektarbeit in Gruppen. Kinder entscheiden selbst, wann sie sich mit dem Lehrplan beschäftigen. So sollen Stärken und Selbstvertrauen wachsen. Klingt spannend, findest du nicht? Jetzt weiter mit Havanna von

Stimme von Niki Stettler für die KI-News. Legen wir los. Hallo. Pünktlich zu den Sommerferien präsentiert das Liechtensteiner Jugendinformationszentrum AHA wieder ein breites Freizeitprogramm. Auf der Plattform Ferienspass stehen aktuell rund 40 Kurse und Aktivitäten zur Auswahl. Das Angebot richtet sich an Kinder und Jugendliche zwischen 3 und 16 Jahren. Ein starker Fokus liegt in diesem Jahr auf der Inklusion. Dank barrierefreier Angebote können alle jungen Menschen im Land unbeschwert an den Aktivitäten teilnehmen, ganz unabhängig von körperlichen Einschränkungen oder dem Budget der Eltern. In Schaan eröffnet diesen Sommer die neue Privatschule Villa Stern. Sie setzt auf ein innovatives Konzept ohne Noten und ohne klassischen Frontalunterricht. Im Zentrum steht das selbstbestimmte Lernen. Der Schulalltag ist in 3 Bausteine gegliedert: freie Lernzeit, gezielte Impulse der Lehrpersonen und gemeinsame Projektarbeiten. Die Kinder entscheiden dabei völlig frei, wann sie sich den Inhalten des staatlichen Lehrplans widmen. Dieser Ansatz soll die persönlichen Stärken und das Selbstvertrauen der Schülerschaft gezielt wachsen lassen. In Bux ist eine neue Initiative für ein selbstbestimmtes Bildungssystem gestartet. Die frisch gegründete Vereinigung für freies Lernen will weg vom sturen Leistungsdruck an den Schulen. Und

0: Unter der Leitung von Präsident Peter Sutter kritisiert der Verein, dass Kinder im Schulalltag oft ihre natürliche Neugier verlieren. Statt reines Faktenwissen für Prüfungen zu büffeln, sollen Schüler wieder aus eigenem Antrieb lernen. Dafür plant die Initiative nun, Eltern und Lehrpersonen zu vernetzen und künftig auch politische Vorstöße zu lancieren. Auf der kleinsten Kuhalp Liechtensteins, der Alp Guschk, läuft die Saison auf Hochtouren. Rund 130 Tiere verbringen den Sommer unterhalb des Schönbergs. Ein dreiköpfiges Team verarbeitet dort in knapp 90 Tagen etwa 20.000 Kilogramm Milch zu regionalem Alpkäse und Sauerkäse. Zwar bereiten trockenere Sommer und die Suche nach Sömmerungsvieh der Alpgenossenschaft etwas Mühe. Dank eines erfahrenen Teams blickt man auf Guschk aber überaus optimistisch in die Zukunft. Das war das Neueste aus der Nachrichtenredaktion. Kenny, was sagt das Wetter?
1: In Vaduz liegen die Temperaturen aktuell bei rund 28 Grad. Der heutige Bereich reicht von etwa 23 bis 35 Grad. Die Luft im Ländle ist extrem schwül. Nach einem freundlichen Start brodelt es am Himmel gewaltig und es bilden sich kräftige Gewitter mit Hagel und Starkregen. Der Wettereindruck ist insgesamt sehr drückend und unruhig. Am Montag bewegen sich die Werte zwischen 20 und 29 Grad. Nach sonnigem Beginn entladen sich am Nachmittag erneut Gewitter, meist über den Bergen. Am Dienstag pendeln die Temperaturen zwischen 19 und 28 Grad. Auch hier folgen auf einen schönen Morgen rasch wieder Schauer und typische Sommergewitter.
2: Ein frischer Mittwoch bringt neuen Schwung in die Woche und das Wochenende wirft leise seine Schatten voraus. Hier ist Zmorga auf Radio Vaterland mit Peter Obst. Den idealen musikalischen Rückenwind für den Tag liefert nun Christopher Cross mit Ride Like the Wind.

Flaschenpost von The Police ist sicher angekommen. Ein wunderbar zeitloser Gitarrensound, der direkt von einem der berühmtesten Mandolinen-Intros der Musikgeschichte abgelöst wird. R.E.M. mit Losing My Religion.

Das war Losing My Religion von R.E.M. Es ist 7.16 Uhr. Die junge Köchin Berfin Gündoğdu aus Eschen ist nach fast 2 Jahren im Ausland zurück in Liechtenstein. Die 22-jährige Patissiere sammelte Erfahrungen im irischen 5-Sterne-Schlosshotel Ashford Castle, kreierte Desserts für die Spitzengastronomie und meisterte den Küchenalltag. Jetzt arbeitet sie wieder fest in Vaduz, träumt von einer eigenen Patisserie und plant weitere Stationen in Frankreich und Japan. Findest du das spannend? Gleich Jukebox Hero von Foreigner.

Supertramp im Doppelpack. Bei dem leichten Regen vor dem Studiofenster schreibt sich die Überleitung zum nächsten Song der Band quasi von selbst. It's raining again.

Das war It's Your Thing von den Isley Brothers. Schön, dass du um 7.31 Uhr bei Radio Vaterland dabei bist. In unserem Sommer-Special geht's um Hochgefühle. Ein Achterbahnentwickler, eine Reiterin, ein Einradfahrer, ein Zimmermann und eine Kletterin erzählen, wie sie im perfekten Moment ganz im Hier und Jetzt sind. Genau die Stimmung halten wir jetzt mit Wenn sie tanzt von Max Giesinger.

Max Giesinger bringt mit »Wenn sie tanzt« eine herrliche Leichtigkeit in den Raum. Dieser Schwung trägt direkt weiter und verwandelt sich nahtlos in frischen Indie-Pop. Giant Rooks mit »Watershed«.

E-Gitarren von Giant Rooks dürfen sich kurz ausruhen. Dafür übernehmen jetzt markante Streicher und ein kräftiger Beat die Lautsprecher. Ein unverkennbarer Sound. Hier sind

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1: 8 uur. The worst you can. Schön, dass Sie dabei sind. Hier sind die KI-News mit der Stimme von Niki Stettler. Pünktlich zu den Sommerferien präsentiert das Liechtensteiner Jugendinformationszentrum AHA wieder ein breites Freizeitprogramm. Auf der Plattform Ferienspass stehen aktuell rund 40 Kurse und Aktivitäten zur Auswahl. Das Angebot richtet sich an Kinder und Jugendliche zwischen 3 und 16 Jahren. Ein starker Fokus liegt in diesem Jahr auf der Inklusion. Dank barrierefreier Angebote können alle jungen Menschen im Land unbeschwert an den Aktivitäten teilnehmen, ganz unabhängig von körperlichen Einschränkungen oder dem Budget der Eltern. In Schaan eröffnet diesen Sommer die neue Privatschule Villa Stern. Sie setzt auf ein innovatives Konzept ohne Noten und ohne klassischen Frontalunterricht. Im Zentrum steht das selbstbestimmte Lernen. Der Schulalltag ist in 3 Bausteine gegliedert: freie Lernzeit, gezielte Impulse der Lehrpersonen und gemeinsame Projektarbeiten. Die Kinder entscheiden dabei völlig frei, wann sie sich den Inhalten des staatlichen Lehrplans widmen. Dieser Ansatz soll die persönlichen Stärken und das Selbstvertrauen der Schülerschaft gezielt wachsen lassen. In Bux ist eine neue Initiative für ein selbstbestimmtes Bildungssystem gestartet. Die frisch gegründete Vereinigung für freies Lernen will weg vom sturen Leistungsdruck an den Schulen. Unter der Leitung von Präsident Peter Sutter kritisiert der Verein, dass Kinder im Schulalltag oft ihre natürliche Neugier verlieren. Statt reines Faktenwissen für Prüfungen zu büffeln, sollen Schüler wieder aus eigenem Antrieb lernen. Dafür plant die Initiative nun, Eltern und Lehrpersonen zu vernetzen und künftig auch politische Vorstöße zu lancieren. Auf der kleinsten Kuhalp Liechtensteins, der Alp Guschk, läuft die Saison auf Hochtouren. Rund 130 Tiere verbringen den Sommer unterhalb des Schönbergs. Ein dreiköpfiges Team verarbeitet dort in knapp 90 Tagen etwa 20.000 Kilogramm Milch zu regionalem Alpkäse.

0: Käse und Sauerkäse. Zwar bereiten trockenere Sommer und die Suche nach Sömmerungsvieh der Alpgenossenschaft etwas Mühe. Dank eines erfahrenen Teams blickt man auf Guschk aber überaus optimistisch in die Zukunft. Das war das Neueste aus der Nachrichtenredaktion. Kenny, was sagt das Wetter?
1: In Vaduz liegen die Temperaturen aktuell bei rund 25 Grad. Der heutige Bereich reicht von etwa 23 bis 35 Grad. Die enorme Luftfeuchtigkeit sorgt für ein drückend schwüles Klima. Im Tagesverlauf brauen sich kräftige Gewitter zusammen, die örtlich Hagel, Sturmböen und intensiven Regen mitbringen. Der Wettereindruck bleibt somit hochsommerlich heiß, aber äußerst unruhig. Am Montag bewegen sich die Werte zwischen 20 und 29 Grad. Nach einem sonnigen Start entladen sich am Nachmittag erneut Gewitter, vorwiegend im Bergland. Der Dienstag zeigt bei 19 bis 28 Grad ein identisches Bild. Auf einen freundlichen Morgen folgen in der feuchtwarmen Luft rasch wieder neue Schauer.
2: Der Kaffee duftet im Ländle, die Woche zieht spürbar an und das Wochenende rückt näher. Genau die richtige Dosis Energie für den neuen Tag bei Zmorga auf Radio Vaterland. Den musikalischen Auftakt machen Robin Schulz featuring Francesco Yates mit

James Arthur sorgt für die ganz großen Emotionen. Bei den dichten grauen Wolken draußen schadet ein plötzlicher musikalischer Ausflug in die Karibik absolut nicht. Boney M. übernehmen jetzt mit Brown

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Weg von Herbert Grönemeyer hinterlässt unweigerlich eine ganz dichte Atmosphäre im Raum. Ein wunderbarer Moment, um diese Stimmung mit zeitlosem Soul weiterzutragen. Percy Sledge mit Warm and Tender Love.

Die wohlige Wärme von Percy Sledge liegt noch spürbar in der Luft. Ein herrlicher Vormittag, der diesen souligen Schwung nun direkt an Bill Withers weiterreicht.

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1: Die Stimme von Niki Stettler für die KI News. Legen wir los. Hallo. Die Vereinigten Staaten haben nach eigenen Angaben erneut Ziele im Iran angegriffen. Das Regionalkommando CENTCOM meldet Luftangriffe auf Luftabwehrstellungen, Drohnenlager und Überwachungsanlagen als Reaktion auf anhaltende iranische Angriffe auf die zivile Schifffahrt, darunter einen Drohnentreffer auf den Tanker Kiku. Es ist der zweite derartige Angriff seit Mitte Juni. Ein neues Gutachten der Gesellschaft für Freiheitsrechte beleuchtet die politischen Pläne der AfD. Die Berliner Juristen haben über 200 Belege dafür gesammelt, dass die Partei politische Gegner strafrechtlich verfolgen will. Im Visier stehen dabei keine echten Straftaten, sondern unliebsame Entscheidungen, etwa in der Migrationspolitik. Das Fazit der Verfasser ist deutlich. Das Vorhaben verletze das demokratische Grundprinzip. Eine freie Gesellschaft funktioniere nicht, wenn gewählte Politiker für ihre inhaltliche Arbeit Gefängnisstrafen fürchten müssen. Das waren die aktuellen Meldungen.

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1: Dieser coole Country-Beat von Beyoncé bringt ordentlich Schwung in den Vormittag. Das Fußwippen bleibt, während der Rhythmus jetzt schnurstracks auf die Tanzfläche abbiegt. Pink mit Never Gonna Not Dance Again.

0: Willkommen zu den KI News. Am Mikrofon ist die Stimme von Niki Stettler. Hallo. Pünktlich zu den Sommerferien präsentiert das Liechtensteiner Jugendinformationszentrum AHA wieder ein breites Freizeitprogramm. Auf der Plattform Ferienspass stehen aktuell rund 40 Kurse und Aktivitäten zur Auswahl. Das Angebot richtet sich an Kinder und Jugendliche zwischen 3 und 16 Jahren. Ein starker Fokus liegt in diesem Jahr auf der Inklusion. Dank barrierefreier Angebote können alle jungen Menschen im Land unbeschwert an den Aktivitäten teilnehmen, ganz unabhängig von körperlichen Einschränkungen oder dem Budget der Eltern. In Schaan eröffnet diesen Sommer die neue Privatschule Villa Stern. Sie setzt auf ein innovatives Konzept ohne Noten und ohne klassischen Frontalunterricht. Im Zentrum steht das selbstbestimmte Lernen. Der Schulalltag ist in 3 Bausteine gegliedert: freie Lernzeit, gezielte Impulse der Lehrpersonen und gemeinsame Projektarbeiten. Die Kinder entscheiden dabei völlig frei, wann sie sich den Inhalten des staatlichen Lehrplans widmen. Dieser Ansatz soll die persönlichen Stärken und das Selbstvertrauen der Schülerschaft gezielt wachsen lassen. In Buchs ist eine neue Initiative für ein selbstbestimmtes Bildungssystem gestartet. Die frisch gegründete Vereinigung für freies Lernen will weg vom sturen Leistungsdruck an den Schulen. Unter der Leitung von Präsident Peter Sutter kritisiert der Verein, dass Kinder im Schulalltag oft ihre natürliche Neugier verlieren. Statt reines Faktenwissen für Prüfungen zu büffeln, sollen Schüler wieder aus eigenem Antrieb lernen. Dafür plant die Initiative nun, Eltern und Lehrpersonen zu vernetzen und künftig auch politische Vorstöße zu lancieren. Auf der kleinsten Kuhalb Liechtensteins, der Alp Guschk, läuft die Saison auf Hochtouren. Rund 130 Tiere verbringen den Sommer unterhalb des Schönbergs. Ein dreiköpfiges Team verarbeitet dort in knapp 90 Tagen etwa 20.000 Kilogramm Milch zu regionalem Alpkäse und Sauerkäse. Zwar bereiten trockenere Sommer und die Suche nach Sömmerungsvieh der Alpgenossenschaft etwas Mühe. Dank eines erfahrenen Teams blickt man auf Guschk, aber überaus optimistisch in die Zukunft. Das war das Neueste aus der Nachrichtenredaktion. Kenny, was sagt das Wetter?
1: In Vaduz liegen die Temperaturen aktuell bei rund 23 Grad. Der heutige Bereich reicht von etwa 23 bis 33 Grad. Die Luft im Ländle ist extrem feucht und drückend schwül.

0: Schon früh können erste Blitze zucken, bevor sich am Nachmittag kräftige Gewitter mit Starkregen, Hagel und stürmischen Böen entladen. Der Wettereindruck ist heute unbeständig und schweißtreibend. Am Montag gibt es zunächst viel Sonnenschein, bevor sich am Nachmittag besonders über den Bergen wieder dunkle Wolken und Gewitter bilden. Die Werte bewegen sich dabei zwischen 20 und 29 Grad. Der Dienstag bringt ein ähnliches Sommerwetter. Nach einem freundlichen Tagesbeginn sorgen dicke Quellwolken in der zweiten Tageshälfte erneut für Schauer und Gewitter, bei Temperaturen von 19 bis 28 Grad.
1: Die Woche entfaltet spürbar ihre volle Dynamik, die perfekte Energie für die All-Time-Classics auf Radio Vaterland. Ein absoluter Meilenstein der Rockgeschichte liefert genau jetzt den maßgeschneiderten Soundtrack. Hier sind Guns N' Roses mit Sweet Child O' Mine.

Are You Gonna Go My Way von Lenny Kravitz. Für dich. Es ist 9.12 Uhr. Die junge Patissiere Berfin Gündoğdu aus Eschen ist nach fast 2 Jahren Ausland zurück. Die 22-jährige Berfin sammelte Erfahrungen im 5-Sterne-Schlosshotel Ashford Castle in Irland, kreierte Desserts für die Spitzengastronomie und meisterte den stressigen Küchenalltag. Jetzt arbeitet sie in Vaduz und träumt von einer eigenen Patisserie. Als nächstes plant sie Stationen in Frankreich und Japan. Und jetzt weiter mit Enter Sandman von Metallica.

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1: Die Stimme von Niki Stettler für die KI News. Legen wir los. Hallo. In der Filmbranche wird intensiv über den Schutz von Schauspielern bei intimen Szenen diskutiert. Auslöser ist ein Film von Wim Wenders aus dem Jahr 1975, in dem die damals 13-jährige Nastassja Kinski-Barbusik zu sehen ist. Intimitätskoordinatorinnen wie Barbara Rohm betonen, dass solche Aufnahmen weder damals noch heute vertretbar sind. Sie fordern den Einsatz von Körperdoubles oder speziellen Schnitttechniken, um Kinder und Jugendliche vor der Kamera zu schützen. Die aktuelle Debatte verdeutlicht einen spürbaren Wandel der gesellschaftlichen Maßstäbe. Die Vereinigten Staaten haben nach eigenen Angaben erneut Ziele im Iran angegriffen. Das Regionalkommando CENTCOM meldet Luftangriffe auf Luftabwehrstellungen, Drohnenlager und Überwachungsanlagen als Reaktion auf anhaltende iranische Angriffe auf die zivile Schifffahrt, darunter einen Drohnentreffer auf den Tanker Kiku. Es ist der zweite derartige Angriff seit Mitte Juni, das waren die aktuellen Meldungen.

Nach der großen Rockballade von Bryan Adams dreht sich die Stimmung an diesem Vormittag um 180 Grad. Die pure Leichtigkeit übernimmt die All-Time Classics. Ein wunderbar unbeschwerter Kultsong von The Cure. Friday, I'm in Love.

0: neuesten KI-Nachrichten mit der Stimme von Niki Stettler. Hallo. Pünktlich zu den Sommerferien präsentiert das Liechtensteiner Jugendinformationszentrum AHA wieder ein breites Freizeitprogramm. Auf der Plattform Ferienspass stehen aktuell rund 40 Kurse und Aktivitäten zur Auswahl. Das Angebot richtet sich an Kinder und Jugendliche zwischen 3 und 16 Jahren. Ein starker Fokus liegt in diesem Jahr auf der Inklusion. Dank barrierefreier Angebote können alle jungen Menschen im Land unbeschwert an den Aktivitäten teilnehmen, ganz unabhängig von körperlichen Einschränkungen oder dem Budget der Eltern. In Schaan eröffnet diesen Sommer die neue Privatschule Villa Stern. Sie setzt auf ein innovatives Konzept ohne Noten und ohne klassischen Frontalunterricht. Im Zentrum steht das selbstbestimmte Lernen. Der Schulalltag ist in 3 Bausteine gegliedert: freie Lernzeit, gezielte Impulse der Lehrpersonen und gemeinsame Projektarbeiten. Die Kinder entscheiden dabei völlig frei, wann sie sich den Inhalten des staatlichen Lehrplans widmen. Dieser Ansatz soll die persönlichen Stärken und das Selbstvertrauen der Schülerschaft gezielt wachsen lassen. In Bux ist eine neue Initiative für ein selbstbestimmtes Bildungssystem gestartet. Die frisch gegründete Vereinigung für freies Lernen will weg vom sturen Leistungsdruck an den Schulen. Unter der Leitung von Präsident Peter Sutter kritisiert der Verein, dass Kinder im Schulalltag oft ihre natürliche Neugier verlieren. Statt reines Faktenwissen für Prüfungen zu büffeln, sollen Schüler wieder aus eigenem Antrieb lernen. Dafür plant die Initiative nun, Eltern und Lehrpersonen zu vernetzen und künftig auch politische Vorstöße zu lancieren. Musikalische Spannung im Faduzer-Saal. Am morgigen Montag, dem 29. Juni, gipfelt ein hochkarätiger Dirigierwettbewerb im großen Finale. Ab 19.30 Uhr stehen 3 talentierte Finalisten gemeinsam mit dem Sinfonieorchester Liechtenstein auf der Bühne. Im Anschluss entscheidet eine Fachjury über den Gesamtsieg. Auf dem Spiel stehen 30.000 Franken Preisgeld sowie ein begehrtes Gastdirigat für die kommende Saison. Zusätzlich wird ein eigener Publikumspreis vergeben. Der Eintritt zu diesem kulturellen Höhepunkt ist frei. Jetzt das Wetter. Kenny?
1: In Vaduz liegen die Temperaturen aktuell bei rund 28 Grad. Der heutige Bereich reicht von etwa 23 bis 33 Grad. Die Luft im Ländle ist extrem feucht, was für ein enorm schwüles Klima sorgt. Dazu entlädt sich die Energie in kräftigen Gewittern, die Hagel, Sturmböen und heftigen Regen im Gepäck haben. Der Wettereindruck ist somit unruhig und schweißtreibend. Am Montag bewegen sich die Werte zwischen 20 und 29 Grad. Nach einem sonnigen Start bilden sich später vor allem über den Bergen erneut teils kräftige Gewitter. Am Dienstag erwartet uns ein Temperaturbereich von 19 bis 28 Grad. Das typische Sommerwetter setzt sich fort.

Das war No Woman No Cry. Es ist 10.15 Uhr. Auf Guschk, der kleinsten Kuhalb Liechtensteins, läuft die Albsaison auf Hochtouren. Rund 130 Tiere, darunter schwarze Ehringer, und ein Dreierteam verarbeitet in knapp 90 Tagen rund 20.000 Kilogramm Milch zu Albkäse und Sauerkäse. Wenn du Käse magst, freut dich das. Trotz trockener Sommer und schwieriger Sümmerungssuche bleibt die Genossenschaft dank langjährigem Team und engagiertem Vorstand optimistisch. Und jetzt weiter mit Sugar von

Was für ein Auftakt mit We Will Rock You von Queen. Es ist 10.22 Uhr an diesem schönen Sonntag. In unserem Sommer-Special geht's um Hochgefühle. Fünf Menschen, ein Achterbahnentwickler, eine Reiterin, ein Einradfahrer, ein Zimmermann und eine Kletterin erzählen, wie sie im perfekten Moment ganz im Hier und Jetzt sind. Bleibt dran, gleich hören wir Dreams von Fleetwood Mac.

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1: Die KI-News mit der Stimme von Niki Stettler. Hallo. In der Filmbranche wird intensiv über den Schutz von Schauspielern bei intimen Szenen diskutiert. Auslöser ist ein Film von Wim Wenders aus dem Jahr 1975, in dem die damals 13-jährige Nastassja Kinski-Barbusik zu sehen ist. Intimitätskoordinatorinnen wie Barbara Rohm betonen, dass solche Aufnahmen weder damals noch heute vertretbar sind. Sie fordern den Einsatz von Körperdoubles oder speziellen Schnitttechniken, um Kinder und Jugendliche vor der Kamera zu schützen. Die aktuelle Debatte verdeutlicht einen spürbaren Wandel der gesellschaftlichen Maßstäbe. Im Deutschen Bundestag hat das Planspiel Jugend und Parlament für einen handfesten Eklat gesorgt. Bei der politischen Simulation mit 270 Jugendlichen kam es zu massiven Konflikten. Mehr als 50 Teilnehmende beklagen rassistische Äußerungen und rechtsextreme Symbole. Insbesondere von der AfD nominierte Jugendliche sollen provoziert haben. Ein Teilnehmer wurde wegen eines verbotenen Handzeichens ausgeschlossen. Der Ältestenrat des Bundestags prüft die brisanten Vorfälle nun. Im September wird entschieden, ob das Projekt überhaupt eine Zukunft hat. Soweit die Nachrichten.

0: 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Schön, dass Sie dabei sind. Hier sind die KI-News mit der Stimme von Niki Stettler. Pünktlich zu den Sommerferien präsentiert das Liechtensteiner Jugendinformationszentrum AHA wieder ein breites Freizeitprogramm. Auf der Plattform Ferienspass stehen aktuell rund 40 Kurse und Aktivitäten zur Auswahl. Das Angebot richtet sich an Kinder und Jugendliche zwischen 3 und 16 Jahren. Ein starker Fokus liegt in diesem Jahr auf der Inklusion. Dank barrierefreier Angebote können alle jungen Menschen im Land unbeschwert an den Aktivitäten teilnehmen, ganz unabhängig von körperlichen Einschränkungen oder dem Budget der Eltern. In Schaan eröffnet diesen Sommer die neue Privatschule Villa Stern. Sie setzt auf ein innovatives Konzept ohne Noten und ohne klassischen Frontalunterricht. Im Zentrum steht das selbstbestimmte Lernen. Der Schulalltag ist in drei Bausteine gegliedert: freie Lernzeit, gezielte Impulse der Lehrpersonen und gemeinsame Projektarbeiten. Die Kinder entscheiden dabei völlig frei, wann sie sich den Inhalten des staatlichen Lehrplans widmen. Dieser Ansatz soll die persönlichen Stärken und das Selbstvertrauen der Schülerschaft gezielt wachsen lassen. In Bux ist eine neue Initiative für ein selbstbestimmtes Bildungssystem gestartet. Die frisch gegründete Vereinigung für freies Lernen will weg vom sturen Leistungsdruck an den Schulen. Unter der Leitung von Präsident Peter Sutter kritisiert der Verein, dass Kinder im Schulalltag oft ihre natürliche Neugier verlieren. Statt reines Faktenwissen für Prüfungen zu büffeln, sollen Schüler wieder aus eigenem Antrieb lernen. Dafür plant die Initiative nun, Eltern und Lehrpersonen zu vernetzen und künftig auch politische Vorstöße zu lancieren. Musikalische Spannung im Faduzza-Saal. Am morgigen Montag, dem 29. Juni, gipfelt ein hochkarätiger Dirigierwettbewerb im großen Finale. Ab 19.30 Uhr stehen drei talentierte Finalisten gemeinsam mit dem Sinfonieorchester Liechtenstein auf der Bühne. Im Anschluss entscheidet eine Fachjury über den Gesamtsieg. Auf dem Spiel stehen 30.000 Franken Preisgeld sowie ein begehrtes Gastdirigat für die kommende Saison. Zusätzlich wird ein eigener Publikumspreis vergeben. Der Eintritt zu diesem kulturellen Höhepunkt ist frei. Weiter mit dem Wetter, Kenny.
1: In Vaduz liegen die Temperaturen aktuell bei rund 25 Grad. Der heutige Bereich reicht von etwa 23 bis 33 Grad. Die hohe Feuchtigkeit macht die Luft heute unerträglich schwül. Bereits früh sind erste Blitze möglich. Am Nachmittag bilden sich dann kräftige Gewitter mit Hagel, Sturm und intensivem Regen. Der Wettereindruck ist insgesamt drückend und sehr unruhig. Am Montag zeigt sich anfangs oft die Sonne, bevor nachmittags über den Bergen erneut Gewitter aufziehen. Die Werte liegen dann zwischen 20 und 29 Grad. Der Dienstag bringt ein ganz ähnliches Bild. Auf einen sonnigen Morgen folgen später wieder Schauer und Gewitter. Bei angenehmeren Temperaturen zwischen 19 und 28 Grad.

Wonderwall von Oasis verabschiedet sich. Zeit für einen kleinen musikalischen Funkenflug am Vormittag. Ein Meisterwerk der späten 60er übernimmt. The Doors mit Light My Fire.

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1: Präzise informiert, die Stimme von Niki Stettler präsentiert die KI-News Hallo. Israel investiert massiv in eine digitale Kampagne, um die Deutungshoheit im Gaza-Krieg zu sichern. Recherchen zufolge flossen in der zweiten Jahreshälfte fast 40 Millionen Euro in Anzeigen bei Google und YouTube. Für dieses Jahr plant die Regierung über eine 500 Millionen Euro für Öffentlichkeitsarbeit ein. Hauptziel ist es, Berichte über eine Hungersnot im Gazastreifen zu widerlegen. Dazu ließ die israelische Armee im Sommer 2025 gezielt Influencer in das Kriegsgebiet reisen, um eine funktionierende Lebensmittelversorgung zu suggerieren. In der Filmbranche wird

intensiv über den Schutz von Schauspielern bei intimen Szenen diskutiert. Auslöser ist ein Film von Wim Wenders aus dem Jahr 1975, in dem die damals 13-jährige Nastassja Kinski-Barbusik zu sehen ist. Intimitätskoordinatorinnen wie Barbara Rohm betonen, dass solche Aufnahmen weder damals noch heute vertretbar sind. Sie fordern den Einsatz von Körperdoubles oder speziellen Schnitttechniken, um Kinder und Jugendliche vor der Kamera zu schützen. Die aktuelle Debatte verdeutlicht einen spürbaren Wandel der gesellschaftlichen Maßstäbe. Das waren die aktuellen Meldungen.

Schöner Übergang von Stairway to Heaven von Led Zeppelin. Bevor wir mit Dancing Queen von ABBA weitermachen, kurz was Herzliches. Im SAL in Schaan erhielten die Maturandinnen und Maturanten des Liechtensteinischen Gymnasiums ihre Zeugnisse. Rektor Eugen Nägele und Bildungsminister Daniel Öhri gratulierten. Besonders starkes Jahr, 36 mit 5,0 oder besser, 4 sogar mit 5,8 und dem ersten Matura-Maristenpreis. Euch allen viel Glück auf dem neuen Lebensabschnitt. Es ist 11.37 Uhr und jetzt Dancing Queen.

Steven Tyler hat sich bei Aerosmith gerade die Seele aus dem Leib gesungen. Die perfekte musikalische Vorlage für etwas feine Nostalgie mit Mick Jagger und den Rolling Stones. Wild Horses.

0: KI-News kurz und knapp, präsentiert von der Stimme von Niki Stettler. Hallo! Pünktlich zu den Sommerferien präsentiert das Liechtensteiner Jugendinformationszentrum AHA wieder ein breites Freizeitprogramm. Auf der Plattform Ferienspass stehen aktuell rund 40 Kurse und Aktivitäten zur Auswahl. Das Angebot richtet sich an Kinder und Jugendliche zwischen 3 und 16 Jahren. Ein starker Fokus liegt in diesem Jahr auf der Inklusion. Dank barrierefreier Angebote können alle jungen Menschen im Land unbeschwert an den Aktivitäten teilnehmen, ganz unabhängig von körperlichen Einschränkungen oder dem Budget der Eltern. In Schaan eröffnet diesen Sommer die neue Privatschule Villa Stern. Sie setzt auf ein innovatives Konzept ohne Noten und ohne klassischen Frontalunterricht. Im Zentrum steht das selbstbestimmte Lernen. Der Schulalltag ist in 3 Bausteine gegliedert: freie Lernzeit, gezielte Impulse der Lehrpersonen und gemeinsame Projektarbeiten. Die Kinder entscheiden dabei völlig frei, wann sie sich den Inhalten des staatlichen Lehrplans widmen. Dieser Ansatz soll die persönlichen Stärken und das Selbstvertrauen der Schülerschaft gezielt wachsen lassen. In Bux ist eine neue Initiative für ein selbstbestimmtes Bildungssystem gestartet. Die frisch gegründete Vereinigung für freies Lernen will weg vom sturen Leistungsdruck an den Schulen. Unter der Leitung von Präsident Peter Sutter kritisiert der Verein, dass Kinder im Schulalltag oft ihre natürliche Neugier verlieren. Statt reines Faktenwissen für Prüfungen zu büffeln, sollen Schüler wieder aus eigenem Antrieb lernen. Dafür plant die Initiative nun, Eltern und Lehrpersonen zu vernetzen und künftig auch politische Vorstöße zu lancieren. Im Saal in Schaan haben die Absolventinnen und Absolventen des Liechtensteinischen Gymnasiums ihre Maturazeugnisse entgegengenommen. Der diesjährige Jahrgang glänzt dabei mit besonders starken Leistungen. Bildungsminister Daniel Oeri und Rektor Eugen Nägele gratulierten den jungen Erwachsenen zum erfolgreichen Abschluss. 36 Maturandinnen und Maturanden erreichten einen Notendurchschnitt von 5,0 oder besser. 4 von ihnen wurden für den herausragenden Schnitt von 5,8 mit dem Matura Maristenpreis ausgezeichnet. Für die Jugendlichen beginnt nun ein neuer Lebensabschnitt. Weiter mit dem Wetter, Kenny.
1: Hallo Niki Stettler, danke. In Vaduz liegen die Temperaturen aktuell bei rund 15 Grad. Der heutige Bereich reicht von etwa 12 bis 18 Grad. Der Himmel über dem Ländle zeigt sich überwiegend von seiner grauen Seite und eine dichte Wolkendecke lässt der Sonne kaum Platz. Ab und zu fällt ein leichter Tropfen, begleitet von einem sanften Wind aus Westen. Insgesamt präsentiert sich das Wetter eher wechselhaft, aber ruhig. Am Freitag lockert das Grau spürbar auf. Bei Werten zwischen 10 und 20 Grad gibt es deutlich mehr Sonnenschein und es bleibt trocken. Der Samstag bringt bei 13 bis 22 Grad einen sehr freundlichen Mix aus Sonne und harmlosen Schönwetterwolken, bevor das Regenrisiko wieder ansteigt.
2: Dieser Freitag bringt schon genau den richtigen Schwung für eine rundum entspannte Mittagspause mit. Hier ist Radio Vaterland mit dem Zmittag und Eva Wehner-Weser am Mikrofon. Die musikalische Extraportion Gute Laune servieren jetzt MGMT mit Kids.

Nach dem satten Gitarrengewitter von Cream ist der Raum perfekt vorbereitet für ganz neue Töne. Ein eleganter Sprung aus den späten 60ern direkt ins Jetzt. Hier ist Zartmann,

Big Mountain. Es ist jetzt 12.18 Uhr. Kleiner Hinweis für dich. Im Vaduzer Saal steigt am morgigen Montag, dem 29. Juni, das Finale eines hochkarätigen Dirigierwettbewerbs. Ab 19.30 Uhr treten drei Finalisten mit dem Sinfonieorchester Liechtenstein auf. Die Jury entscheidet über 30.000 Franken und ein Gastdirigat. Du darfst als Publikum deinen Favoriten küren. Der Eintritt ist frei. Und jetzt weiter mit Locked Out of Heaven von

Aswad hat musikalisch vorgelegt. Bei über 30 Grad und dichten Wolken über dem Ländle bleibt ohnehin nur eins: Ventilator an und lauthals mitsingen. Die Backstreet Boys, I Want It That Way.

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1: Informativ, digital, aktuell. KI News mit der Stimme von Niki Stettler. Israel investiert massiv in eine digitale Kampagne, um die Deutungshoheit im Gaza-Krieg zu sichern. Recherchen zufolge flossen in der zweiten Jahreshälfte fast 40 Millionen Euro in Anzeigen bei Google und YouTube. Für dieses Jahr plant die Regierung über eine 500 Millionen Euro für Öffentlichkeitsarbeit ein. Hauptziel ist es, Berichte über eine Hungersnot im Gazastreifen zu widerlegen. Dazu ließ die israelische Armee im Sommer 2025 gezielt Influencer in das Kriegsgebiet reisen, um eine funktionierende Lebensmittelversorgung zu suggerieren. In der Filmbranche wird intensiv über den Schutz von Schauspielern bei intimen Szenen diskutiert. Auslöser ist ein Film von Wim Wenders aus dem Jahr 1975, in dem die damals 13-jährige Nastassja Kinski-Barbusik zu sehen ist. Intimitätskoordinatorinnen wie Barbara Rohm betonen, dass solche Aufnahmen weder damals noch heute vertretbar sind. Sie fordern den Einsatz von Körperdoubles oder speziellen Schnitttechniken, um Kinder und Jugendliche vor der Kamera zu schützen. Die aktuelle Debatte verdeutlicht einen spürbaren Wandel der gesellschaftlichen Maßstäbe. Damit seid ihr erstmal wieder auf dem neuesten Stand.

Und das war Beat of Your Heart. Es ist 12.39 Uhr, Sonntag. Auf Guschk, der kleinsten Kuhalb Liechtensteins, läuft die Albsaison auf Hochtouren. Rund 130 Tiere, darunter prächtige schwarze Erringer, verbringen knapp 90 Tage am Schönberg. Ein dreiköpfiges Team verarbeitet rund 20.000 Kilogramm Milch zu Albkäse und Sauerkäse. Trotz trockenerer Sommer und schwieriger Sommerungssuche bleibt die Albgenossenschaft dank langjährigem Team und engagiertem Vorstand optimistisch. Bleib du dran, weiter mit Lovefool von

0: Es ist 13 Uhr. Präzise informiert, die Stimme von Niki Stettler präsentiert die KI-News. Hallo? Pünktlich zu den Sommerferien präsentiert das Liechtensteiner Jugendinformationszentrum AHA wieder ein breites Freizeitprogramm. Auf der Plattform Ferienspass stehen aktuell rund 40 Kurse und Aktivitäten zur Auswahl. Das Angebot richtet sich an Kinder und Jugendliche zwischen 3 und 16 Jahren. Ein starker Fokus liegt in diesem Jahr auf der Inklusion. Dank barrierefreier Angebote können alle jungen Menschen im Land unbeschwert an den Aktivitäten teilnehmen, ganz unabhängig von körperlichen Einschränkungen oder dem Budget der Eltern. In Schaan eröffnet diesen Sommer die neue Privatschule Villa Stern. Sie setzt auf ein innovatives Konzept ohne Noten und ohne klassischen Frontalunterricht. Im Zentrum steht das selbstbestimmte Lernen. Der Schulalltag ist in 3 Bausteine gegliedert: freie Lernzeit, gezielte Impulse der Lehrpersonen und gemeinsame Projektarbeiten. Die Kinder entscheiden dabei völlig frei, wann sie sich den Inhalten des staatlichen Lehrplans widmen. Dieser Ansatz soll die persönlichen Stärken und das Selbstvertrauen der Schülerschaft gezielt wachsen lassen. In Bux ist eine neue Initiative für ein selbstbestimmtes Bildungssystem gestartet. Die frisch gegründete Vereinigung für freies Lernen will weg vom sturen Leistungsdruck an den Schulen. Unter der Leitung von Präsident Peter Sutter kritisiert der Verein, dass Kinder im Schulalltag oft ihre natürliche Neugier verlieren. Statt reines Faktenwissen für Prüfungen zu büffeln, sollen Schüler wieder aus eigenem Antrieb lernen. Dafür plant die Initiative nun, Eltern und Lehrpersonen zu vernetzen und künftig auch politische Vorstöße zu lancieren. Im Saal in Schaan haben die Absolventinnen und Absolventen des Liechtensteinischen Gymnasiums ihre Maturazeugnisse entgegengenommen. Der diesjährige Jahrgang glänzt dabei mit besonders starken Leistungen. Bildungsminister Daniel Oehry und Rektor Eugen Nägele gratulierten den jungen Erwachsenen zum erfolgreichen Abschluss. 36 Maturandinnen und Maturanden erreichten einen Notendurchschnitt von 5,0 oder besser. 4 von ihnen wurden für den herausragenden Schnitt von 5,8 mit dem Matura Maristenpreis ausgezeichnet. Für die Jugendlichen beginnt nun ein neuer Lebensabschnitt. Soweit die Nachrichten. Kenny, wie geht's dem Wetter?
1: In Vaduz liegen die Temperaturen aktuell bei rund 28 Grad. Der heutige Bereich reicht von etwa 23 bis 33 Grad. Die Luft im Ländle ist heute extrem feucht und schwül. Schon früh können erste Blitze zucken, bevor sich im Laufe des Nachmittags kräftige Gewitter zusammenbrauen, die lokal auch Hagel, Sturm und heftigen Regen bringen. Der Wettereindruck ist damit insgesamt sehr unruhig und drückend heiß. Ein Blick auf die kommenden 2 Tage. Am Montag starten wir recht sonnig. Am Nachmittag entladen sich über den Bergen aber erneut Gewitter. Die Werte bewegen sich dabei zwischen 20 und 29 Grad. Am Dienstag erwartet uns ein ganz ähnliches Bild. Auf einen freundlichen Morgen folgen in der schwülwarmen Luft später weitere Schauer und Gewitter, bei Temperaturen von 19 bis 28 Grad.
2: Die Woche schwingt sich auf ihren Höhepunkt und liefert die perfekte Energie für den Smittag bei Radio Vaterland. Eine feine Pause verlangt nach dem besten Soundtrack für entspannte Stimmung. Genau dafür sorgen jetzt Rütes mit ihrem Dauerbrenner Teenage Dirtbag.

weiche Liebeserklärung von Maroon 5 schwebt noch kurz im Raum, bevor ein markanter musikalischer Wetterwechsel ansteht. Deutlich rauer und absolut legendär, die Rolling Stones mit Gimme Shelter.

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1: Willkommen zur Übersicht. KI News mit der Stimme von Niki Stettler am Mikrofon. Israel investiert massiv in eine digitale Kampagne, um die Deutungshoheit im Gaza-Krieg zu sichern. Recherchen zufolge flossen in der zweiten Jahreshälfte fast 40 Millionen Euro in Anzeigen bei Google und YouTube. Für dieses Jahr plant die Regierung über eine 500 Millionen Euro für Öffentlichkeitsarbeit ein. Hauptziel ist es, Berichte über eine Hungersnot im Gazastreifen zu widerlegen. Dazu ließ die israelische Armee im Sommer 2025 gezielt Influencer in das Kriegsgebiet reisen, um eine funktionierende Lebensmittelversorgung zu suggerieren. In der Filmbranche wird intensiv über den Schutz von Schauspielern bei intimen Szenen diskutiert. Auslöser ist ein Film von Wim Wenders aus dem Jahr 1975, in dem die damals 13-jährige Nastassja Kinski-Barbusik zu sehen ist. Intimitätskoordinatorinnen wie Barbara Rohm betonen, dass solche Aufnahmen weder damals noch heute vertretbar sind. Sie fordern den Einsatz von Körperdoubles oder speziellen Schnitttechniken, um Kinder und Jugendliche vor der Kamera zu schützen. Die aktuelle Debatte verdeutlicht einen spürbaren Wandel der gesellschaftlichen Maßstäbe. Das war das Neueste aus der Nachrichtenredaktion.

14 Uhr. Die KI-News mit der Stimme von Niki Städtler, hallo. Der amtierende Gemeindevorsteher von Schellenberg, Dietmar Lampert, tritt bei den Wahlen 2027 für eine weitere Amtszeit an. Das gab der Politiker der Vaterländischen Union am Sonntag bekannt. Er möchte laufende Projekte abschließen und für Kontinuität sorgen. Die offizielle Nomination ist für November 2026 geplant. Damit zeichnet sich in Schellenberg ein spannendes politisches Duell ab. Für die Fortschrittliche Bürgerpartei geht nämlich der Landtagsabgeordnete Johannes Kaiser ins Rennen um das Vorsteheramt. Pünktlich zu den Sommerferien präsentiert das Liechtensteiner Jugendinformationszentrum AHA wieder ein breites Freizeitprogramm. Auf der Plattform

0: Vom Ferienpass stehen aktuell rund 40 Kurse und Aktivitäten zur Auswahl. Das Angebot richtet sich an Kinder und Jugendliche zwischen 3 und 16 Jahren. Ein starker Fokus liegt in diesem Jahr auf der Inklusion. Dank barrierefreier Angebote können alle jungen Menschen im Land unbeschwert an den Aktivitäten teilnehmen, ganz unabhängig von körperlichen Einschränkungen oder dem Budget der Eltern. In Scharner öffnet diesen Sommer die neue Privatschule Villa Stern. Sie setzt auf ein innovatives Konzept ohne Noten und ohne klassischen Frontalunterricht. Im Zentrum steht das selbstbestimmte Lernen. Der Schulalltag ist in 3 Bausteine gegliedert: freie Lernzeit, gezielte Impulse der Lehrpersonen und gemeinsame Projektarbeiten. Die Kinder entscheiden dabei völlig frei, wann sie sich den Inhalten des staatlichen Lehrplans widmen. Dieser Ansatz soll die persönlichen Stärken und das Selbstvertrauen der Schülerschaft gezielt wachsen lassen. In Bux ist eine neue Initiative für ein selbstbestimmtes Bildungssystem gestartet. Die frisch gegründete Vereinigung für freies Lernen will weg vom sturen Leistungsdruck an den Schulen. Unter der Leitung von Präsident Peter Sutter kritisiert der Verein, dass Kinder im Schulalltag oft ihre natürliche Neugier verlieren. Statt reines Faktenwissen für Prüfungen zu büffeln, sollen Schüler wieder aus eigenem Antrieb lernen. Dafür plant die Initiative nun, Eltern und Lehrpersonen zu vernetzen und künftig auch politische Vorstöße zu lancieren. Weiter mit dem Wetter, Kenny.
1: In Vaduz zeigt das Thermometer an diesem Abend noch schweißtreibende 32 Grad. Die Luft ist extrem schwül, was im Laufe des Abends und in der Nacht für eine turbulente Abkühlung sorgt. Es ziehen kräftige Gewitter mit starkem Regen und stürmischen Böen auf, während die Temperatur auf rund 25 Grad sinkt. Am Montag atmen wir bei 20 bis 29 Grad etwas auf. Der Tag startet sonnig, bevor sich am Nachmittag, besonders über den Bergen, neue Gewitter bilden. Auch der Dienstag bringt dieses typische Sommerwetter. Nach einem heiteren Morgen folgen nachmittags erneut Schauer bei 19 bis 28 Grad.
2: Dieses unverkennbare Knistern in der Luft verrät es sofort. Der Freitag baut seine ganz eigene Brücke Richtung Wochenende. Hier ist der Marktplatz auf Radio Vaterland, bereit für frische Impulse und starke Stimmen. Den Anfang macht Teddy Swims mit Lose Control.

gerade geliefert. Und weil bei diesem trüben Nieselregen da draußen ein bisschen weibliche Intuition nie schadet, übernimmt jetzt Mai Tai.

schöner Anschluss an Der Kommissar von Falco. Und hallo, es ist 14.22 Uhr. Im SAL in Scharn haben die Absolventinnen und Absolventen des Liechtensteinischen Gymnasiums Maturazeugnisse bekommen. Rektor Eugen Nägele und Bildungsminister Daniel Oehry gratulierten herzlich. Dieses Jahr war stark. 36 mit Schnitt 5,0 oder besser, 4 sogar mit 5,8 und dem ersten Matura-Maristenpreis. Findest du das nicht auch super? Für die Jugendlichen beginnt jetzt ein neuer Lebensabschnitt. Und gleich geht's weiter mit No Promise.

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1: Hallo, die KI-News begleiten Sie durch den Tag mit der Stimme von Niki Stettler. Israel investiert massiv in eine digitale Kampagne, um die Deutungshoheit im Gaza-Krieg zu sichern. Recherchen zufolge flossen in der zweiten Jahreshälfte fast 40 Millionen Euro in Anzeigen bei Google und YouTube. Für dieses Jahr plant die Regierung über eine 500 Millionen Euro für Öffentlichkeitsarbeit ein. Hauptziel ist es, Berichte über eine Hungersnot im Gazastreifen zu widerlegen. Dazu ließ die israelische Armee im Sommer 2025 gezielt Influencer in das Kriegsgebiet reisen, um eine funktionierende Lebensmittelversorgung zu suggerieren. Washington. Die umstrittene US-Einwanderungsbehörde ECE soll einen neuen Direktor bekommen. US-Präsident Donald Trump will den früheren Polizisten und Ex-Marinesoldaten Lance Schroyer aus Oklahoma ernennen, der bisher Berater von Heimatschutzminister Mark Wayne Mullen ist. Schroyer soll den kommissarischen Chef

Todd Lyons ablösen, der im Mai zurückgetreten war. Marlin unterstützt die Personalie. Die endgültige Entscheidung liegt beim US-Senat, der seit Dezember 2014 keinen ICE-Direktor mehr regulär bestätigt hat. Das war das Neueste aus der Nachrichtenredaktion.

war I Don't Wanna Live Forever von Zayn und Taylor Swift. Es ist jetzt 14.35 Uhr. Ich hoffe, dein Sonntag läuft gut. Morgen, Montag, dem 29. Juni, steigt im Vaduzer Saal das Finale eines Dirigierwettbewerbs. Ab 19.30 Uhr treten drei Finalisten mit dem Sinfonieorchester Liechtenstein an. Die Jury entscheidet über 30.000 Franken und ein Gastdirigat. Auch du darfst deinen Favoriten wählen. Jetzt! Trompetenecho von Slavko Avsinik und seine Original-Oberkreiner.

nach Trompetenecho von Slavko Avsinik und seine Original-Oberkreiner noch schnell was Feines. Es ist 14.38 Uhr an diesem schönen Sonntag. Der 40-jährige Schaner Patrick Dünser findet hoch über dem Boden sein Glück. Wenn du mal hoch willst, zeigt er dir seit über 10 Jahren als Tandempilot ab Garfly die Liechtensteiner Bergwelt. Jetzt geht's weiter mit No Limit von Too Unlimited. There

Limit von Too Unlimited. Ein Kracher. Kurze Pause für Kultur. Nach 11 Jahren an der Spitze des Takttheater Liechtenstein wurde Intendant Thomas Spiekermann feierlich verabschiedet. Kulturministerin Sabine Monauni lobte sein Wirken, er führte das Haus sicher durch die Pandemie und widmet sich nun Fotografie und Literatur. Sein langjähriger Mitarbeiter Jan Selke übernimmt. Danke, dass du dabei bist. Es ist 14.41 Uhr und jetzt Und wenn ein Lied

Everlast verblasst langsam. Nach dieser herrlich rauen Note wird es jetzt unerwartet gefühlvoll, mit einer ordentlichen Portion 90er-Jahre-Nostalgie. Rednecks und Wish You Were Here.

0: Sie hören die Stimme von Niki Stettler mit den aktuellen KI-News. Hallo. Der amtierende Gemeindevorsteher von Schellenberg, Dietmar Lampert, tritt bei den Wahlen 2027 für eine weitere Amtszeit an. Das gab der Politiker der Vaterländischen Union am Sonntag bekannt. Er möchte laufende Projekte abschließen und für Kontinuität sorgen. Die offizielle Nomination ist für November 2026 geplant. Damit zeichnet sich in Schellenberg ein spannendes politisches Duell ab. Für die Fortschrittliche Bürgerpartei geht nämlich der Landtagsabgeordnete Johannes Kaiser ins Rennen um das Vorsteheramt. Pünktlich zu den Sommerferien präsentiert das Liechtensteiner Jugendinformationszentrum AHA wieder ein breites Freizeitprogramm. Auf der Plattform Ferienspass stehen aktuell rund 40 Kurse und Aktivitäten zur Auswahl. Das Angebot richtet sich an Kinder und Jugendliche zwischen 3 und 16 Jahren. Ein starker Fokus liegt in diesem Jahr auf der Inklusion. Dank barrierefreier Angebote können alle jungen Menschen im Land unbeschwert an den Aktivitäten teilnehmen, ganz unabhängig von körperlichen Einschränkungen oder dem Budget der Eltern. In Schaan eröffnet diesen Sommer die neue Privatschule Villa Stern. Sie setzt auf ein innovatives Konzept ohne Noten und ohne klassischen Frontalunterricht. Im Zentrum steht das selbstbestimmte Lernen. Der Schulalltag ist in 3 Bausteine gegliedert: freie Lernzeit, gezielte Impulse der Lehrpersonen und gemeinsame Projektarbeiten. Die Kinder entscheiden dabei völlig frei, wann sie sich den Inhalten des staatlichen Lehrplans widmen. Dieser Ansatz soll die persönlichen Stärken und das Selbstvertrauen der Schülerschaft gezielt wachsen lassen. In Buchs ist eine neue Initiative für ein selbstbestimmtes Bildungssystem gestartet. Die frisch gegründete Vereinigung für freies Lernen will weg vom sturen Leistungsdruck an den Schulen. Unter der Leitung von Präsident Peter Sutter kritisiert der Verein, dass Kinder im Schulalltag oft ihre natürliche Neugier verlieren. Statt reines Faktenwissen für Prüfungen zu büffeln, sollen Schüler wieder aus eigenem Antrieb lernen. Dafür plant die Initiative nun, Eltern und Lehrpersonen zu vernetzen und künftig auch politische Vorstöße zu lancieren. Das war das Neueste aus der Nachrichtenredaktion. Kenny, was sagt das Wetter?
1: In Vaduz liegt die Temperatur am Abend bei drückenden 32 Grad. Die Luft ist extrem schwül und die ersehnte Abkühlung lässt noch auf sich warten. Stattdessen brauen sich in den nächsten Stunden mächtige Gewitter zusammen. Es muss mit Starkregen, stürmischen Böen und lokal auch mit Hagel gerechnet werden. Die Nacht bleibt unruhig und gewittrig. Die Werte sinken kaum unter warme 25 Grad. Am Montag wird die extrem heiße Luft vertrieben. Nach einem sonnigen Start bilden sich am Nachmittag aber erneut kräftige Gewitter über den Bergen. Die Temperaturen pendeln zwischen 20 und 29 Grad. Der Dienstag zeigt sich ganz ähnlich. Einem freundlichen Vormittag folgen nachmittags wieder Schauer bei 19 bis 28 Grad.

Santanas feuriger Herzschmerz verabschiedet sich. Nach so viel lateinamerikanischem Rhythmus folgt jetzt eine kleine musikalische Kurskorrektur. Direkt hinein in ein wunderbar ehrliches Stück deutscher Musikgeschichte.

Das legendäre Lada D von Crystal Waters verfliegt langsam. Ein hervorragender Moment, um sich musikalisch einfach mal kurz die Beine zu vertreten. Nick Straker übernimmt mit A Walk in the Park.

G-Eazy und Halsey machen Platz für den ganz großen Stadionchor. Die elektronischen Beats weichen schnörkellosen Gitarren und einem der legendärsten Britpop-Klassiker der 90er Jahre. Oasis mit Don't Look Back in Anger.

nach Don't Look Back in Anger von Oasis ein kurzer Gruß. Schön, dass du dabei bist. Hier auf Gushk läuft die Alpsaison auf Hochtouren. Etwa 130 Kühe und ein dreiköpfiges Team verarbeiten in rund 90 Tagen 20.000 Kilo Milch zu Alpkäse und Sauerkäse. Trotz trockener Sommer voller Zuversicht. Es ist 15.28 Uhr. Weiter geht's mit Ghost Town von Adam Lambert. Da.

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1: Hallo, die KI-News begleiten Sie durch den Tag mit der Stimme von Niki Stettler. Israel investiert massiv in eine digitale Kampagne, um die Deutungshoheit im Gaza-Krieg zu sichern. Recherchen zufolge flossen in der zweiten Jahreshälfte fast 40 Millionen Euro in Anzeigen bei Google und YouTube. Für dieses Jahr plant die Regierung über eine 500 Millionen Euro für Öffentlichkeitsarbeit ein. Hauptziel ist es, Berichte über eine Hungersnot im Gazastreifen zu widerlegen. Dazu ließ die israelische Armee im Sommer 2025 gezielt Influencer in das Kriegsgebiet reisen, um eine funktionierende Lebensmittelversorgung zu suggerieren. Washington. Die umstrittene US-Einwanderungsbehörde ECE soll einen neuen Direktor bekommen. US-Präsident Donald Trump will den früheren Polizisten und Ex-Marinesoldaten Lance Schroyer aus Oklahoma ernennen, der bisher Berater von Heimatschutzminister Mark Wayne Mullen ist. Schroyer soll den kommissarischen Chef Todd Lyons ablösen, der im Mai zurückgetreten war. Mullen unterstützt die Personalie. Die endgültige Entscheidung liegt beim US-Senat, der seit Dezember 2014 keinen ICE-Direktor mehr regulär bestätigt hat. Das war das Neueste aus der Nachrichtenredaktion.

Tommy Two-Tone hat aufgelegt. Die berühmteste Telefonnummer der 80er verhallt, aber die gute Laune bleibt. Dafür sorgen jetzt The Monkees mit I'm a Believer.

Wer bei The Monkees eben nicht heimlich mitgewippt hat, bekommt sofort die nächste Gelegenheit für große musikalische Emotionen. Ein echtes Gipfeltreffen. Lady Gaga und Bruno Mars. Die with a Smile.

Das war What It's Like von Everlast. Es ist 15.48 Uhr und ich habe ein kleines Sommerspecial für dich. Wir tauchen ein in Hochgefühle, rasant, lautlos oder still, mit 5 Menschen. Einem Achterbahnentwickler, einer Reiterin, einem Einradfahrer, einem Zimmermann und einer Kletterin. Sie erzählen, wie sie im Hier und Jetzt das perfekte Gefühl finden. Bleibt dran, gleich gibt's Stupid Love von Lady Gaga.

0: Es ist wieder 16 Uhr. KI News, die Stimme von Niki Stettler am Mikrofon. Hallo. Der amtierende Gemeindevorsteher von Schellenberg, Dietmar Lampert, tritt bei den Wahlen 2027 für eine weitere Amtszeit an. Das gab der Politiker der Vaterländischen Union am Sonntag bekannt. Er möchte laufende Projekte abschließen und für Kontinuität sorgen. Die offizielle Nomination ist für November 2026 geplant. Damit zeichnet sich in Schellenberg ein spannendes politisches Duell ab. Für die Fortschrittliche Bürgerpartei geht nämlich der Landtagsabgeordnete Johannes Kaiser ins Rennen um das Vorsteheramt. Pünktlich zu den Sommerferien präsentiert das Liechtensteiner Jugendinformationszentrum AHA wieder ein breites Freizeitprogramm. Auf der Plattform Ferienspass stehen aktuell rund 40 Kurse und Aktivitäten zur Auswahl. Das Angebot richtet sich an Kinder und Jugendliche zwischen 3 und 16 Jahren. Ein starker Fokus liegt in diesem Jahr auf der Inklusion. Dank barrierefreier Angebote können alle jungen Menschen im Land unbeschwert an den Aktivitäten teilnehmen, ganz unabhängig von körperlichen Einschränkungen oder dem Budget der Eltern. In Schaan eröffnet diesen Sommer die neue Privatschule Villa Stern. Sie setzt auf ein innovatives Konzept ohne Noten und ohne klassischen Frontalunterricht. Im Zentrum steht das selbstbestimmte Lernen. Der Schulalltag ist in 3 Bausteine gegliedert: freie Lernzeit, gezielte Impulse der Lehrpersonen und gemeinsame Projektarbeiten. Die Kinder entscheiden dabei völlig frei, wann sie sich den Inhalten des staatlichen Lehrplans widmen. Dieser Ansatz soll die persönlichen Stärken und das Selbstvertrauen der Schülerschaft gezielt wachsen lassen. In Bux ist eine neue Initiative für ein selbstbestimmtes Bildungssystem gestartet. Die frisch gegründete Vereinigung für freies Lernen will weg vom sturen Leistungsdruck an den Schulen. Unter der Leitung von Präsident Peter Sutter kritisiert der Verein, dass Kinder im Schulalltag oft ihre natürliche Neugier verlieren. Statt reines Faktenwissen für Prüfungen zu büffeln, sollen Schüler wieder aus eigenem Antrieb lernen. Dafür plant die Initiative nun, Eltern und Lehrpersonen zu vernetzen und künftig auch politische Vorstöße zu lancieren. Soweit die Nachrichten. Kenny, wie geht's dem Wetter?
1: In Vaduz zeigt das Thermometer an diesem schwülen Abend noch schweißtreibende 32 Grad. Im weiteren Verlauf brauen sich kräftige Gewitter zusammen, die stellenweise heftigen Regen, Sturm und Hagel bringen. Auch in der unruhigen Nacht blitzt und donnert es weiter, bei einer leichten Abkühlung auf laue 25 Grad. Am Montag startet der Tag zunächst sonnig, bevor am Nachmittag bei 20 bis 29 Grad erneut teils kräftige Wärmegewitter aufziehen. Ein identisches Sommerwetter zeigt sich am Dienstag. Auf einen freundlichen Morgen folgen nachmittags wieder frische Schauer und Gewitter, bei Werten zwischen 19 und 28 Grad.

Alexander Bikou haben gerade ordentlich Staub aufgewirbelt. Die Tanzschuhe dürfen jetzt getrost in die Ecke fliegen, denn es wird musikalisch eine Spur rauer und nachdenklicher. Green Day mit Boulevard of Broken Dreams.

Hathaway hat eben noch die großen Fragen des Lebens gestellt. Ein charmanter musikalischer Kontrast lässt die wilden 90er Jahre nun elegant hinter sich. Roy Black, das Mädchen Carina.

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1: Hintergründe, News, Fakten. Die Stimme von Niki Stettler begrüßt Sie zu den KI-News. Anhaltende Hitze und Trockenheit lösen in Deutschland gefährliche Waldbrände aus. Dramatisch ist die Situation im rheinland-pfälzischen Kreis Bad Kreuznach. Dort steht ein Steilhang in Flammen, der mit alter Munition belastet ist. Nach mehreren Explosionen wurde in der Nacht ein Ort in einem Umkreis von 1 Kilometer vorsorglich evakuiert. Um die Einsatzkräfte zu schützen, löscht die Feuerwehr mit unbemannten Wasserwerfern. Weitere Brände in munitionsbelasteten Gebieten melden auch Sachsen, Brandenburg und Mecklenburg-Vorpommern. Washington. Die umstrittene US-Einwanderungsbehörde ICE soll einen neuen Direktor bekommen. US-Präsident Donald Trump will den früheren Polizisten und Ex-Marinesoldaten Lance Schroyer aus Oklahoma ernennen, der bisher Berater von Heimatschutzminister Mark Wayne Mullen ist. Schroyer soll den kommissarischen Chef Todd Lyons ablösen, der im Mai zurückgetreten war. Mullen unterstützt die Personalie. Die endgültige Entscheidung liegt beim US-Senat, der seit Dezember 2014 keinen ICE-Direktor mehr regulär bestätigt hat. Das waren die aktuellen Meldungen.

Und nach Rock'n'Roll von Gary Glitter eine Meldung aus dem SAL in Schaan. Die Absolventen des Liechtensteinischen Gymnasiums haben ihre Matura-Zeugnisse bekommen. Rektor Eugen Nägele und Bildungsminister Daniel

Daniel Oehry gratulierten, 36 erreichten einen Schnitt von 5,0 oder besser. 4 wurden mit dem ersten Matura-Maristenpreis für 5,8 ausgezeichnet. Es ist jetzt 16.32 Uhr. Herzlichen Glückwunsch an euch alle. Jetzt weiter mit I Just Don't Know What to Do with Myself von Dusty Springfield.

die wunderbare Ratlosigkeit von Dusty Springfield verhallt. Die sanften Töne weichen jetzt nahtlos toupierten Haaren und lauten Gitarren aus den späten 80ern. Skid Row mit 18 and Life.

Mr. Brightside bringt das Blut auch nach über 20 Jahren noch verlässlich in Wallung. Für die perfekte musikalische Balance sorgt jetzt eine wunderbar ehrliche Stimme. Alex Warren und Ordinary. 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

Ordinary von Alex Warren eine kurze Durchsage. Es ist 16.43 Uhr. Am morgigen Montag, dem 29. Juni, steigt im Vaduzer Saal das Finale eines hochkarätigen Dirigierwettbewerbs. Ab 19.30 Uhr treten drei Finalisten mit dem Sinfonieorchester Liechtenstein auf. Die Jury entscheidet über 30.000 Franken und ein Gastdirigat. Du darfst als Publikum deinen Favoriten wählen. Der Eintritt ist frei. Und jetzt It Ain't Me von Kygo und Selena Gomez. We'll be right back.

0: Es ist 17 Uhr. Hallo aus der Redaktion, hier sind die KI-News mit der Stimme von Niki Stettler. Der amtierende Gemeindevorsteher von Schellenberg, Dietmar Lampert, tritt bei den Wahlen 2027 für eine weitere Amtszeit an. Das gab der Politiker der Vaterländischen Union am Sonntag bekannt. Er möchte laufende Projekte abschließen und für Kontinuität sorgen. Die offizielle Nomination ist für November 2026 geplant. Damit zeichnet sich in Schellenberg ein spannendes politisches Duell ab. Für die Fortschrittliche Bürgerpartei geht nämlich der Landtagsabgeordnete Johannes Kaiser ins Rennen um das Vorsteheramt. Im Saal in Scharn haben die Absolventinnen und Absolventen des Liechtensteinischen Gymnasiums ihre Maturazeugnisse entgegengenommen. Der diesjährige Jahrgang glänzt dabei mit besonders starken Leistungen. Bildungsminister Daniel Oehry und Rektor Eugen Nägele gratulierten den jungen Erwachsenen zum erfolgreichen Abschluss. 36 Maturandinnen und Maturanden erreichten einen Notendurchschnitt von 5,0 oder besser. Vier von ihnen wurden für den herausragenden Schnitt von 5,8 mit dem Matura-Maristenpreis ausgezeichnet. Für die Jugendlichen beginnt nun ein neuer Lebensabschnitt. Musikalische Spannung im Vaduzer Saal. Am morgigen Montag, dem 29. Juni, gipfelt ein hochkarätiger Dirigierwettbewerb im großen Finale. Ab 19.30 Uhr stehen drei talentierte Finalisten gemeinsam mit dem Sinfonieorchester Liechtenstein auf der Bühne. Im Anschluss entscheidet eine Fachjury über den Gesamtsieg. Auf dem Spiel stehen 30.000 Franken Preisgeld sowie ein begehrtes Gastdirigat für die kommende Saison. Zusätzlich wird ein eigener Publikumspreis vergeben. Der Eintritt zu diesem kulturellen Höhepunkt ist frei. Die Liechtensteiner Bergwelt aus der Vogelperspektive. Für den 40-jährigen Schaner Patrick Dünser ist das seit knapp 20 Jahren Alltag. Als passionierter Gleitschirmpilot sucht er hoch über dem Boden keine Rekorde, sondern das reine Naturerlebnis. Seine Faszination für das Fliegen behält er dabei nicht für sich. Seit mehr als 10 Jahren nimmt er als Tandempilot auch Passagiere mit in die Luft. Meist von Garfly aus eröffnet er ihnen völlig neue Ausblicke auf das Land. Jetzt das Wetter. Kenny?
1: In Vaduz zeigt das Thermometer an diesem schwülen Abend noch schweißtreibende 32 Grad. Die Hitze bringt Unruhe in die Atmosphäre, denn es brauen sich kräftige Gewitter mit Starkregen und Sturmböen zusammen. Auch in der Nacht bleibt es bei lauen 25 Grad blitzintensiv und nass. Am Montag verlässt uns die ganz große Hitze. Der Tag startet sonnig, bevor sich am Nachmittag bei 20 bis 29 Grad erneut lokale Gewitter über den Bergen entladen. Ein sehr ähnliches Bild erwartet uns am Dienstag. Nach einem freundlichen Morgen klettern die Temperaturen auf 19 bis 28 Grad, wiederum gefolgt von typischen sommerlichen Wärmegewittern in der zweiten Tageshälfte.

Metal-Guru hat den nötigen Glitzer versprüht. Jetzt bleiben die Gitarren laut, tauschen aber das Paillettenhemd gegen eine Lederjacke. The Gaslight Anthem mit

Beckman Turner Overdrive haben musikalisch ordentlich vorgelegt. Bei fast 30 Grad und leichtem Sommerregen draußen bleibt der feine Zwirn ohnehin besser drinnen. Taco liefert den eleganten Soundtrack dazu. Hier ist Puttin' on the Rhythm.

0: unmissverständlichen Worte von No Doubt ziehen weiter. Musikalisch richtet sich der Blick jetzt nach oben, hin zu feiner deutscher Poppoesie. Ich und ich mit Universum.
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1: Bleiben Sie informiert. Hier sind die KI-News und die Stimme von Niki Stettler. Hallo, in Deutschland ist an der polnischen Grenze eine so hohe Temperatur gemessen worden wie noch nie zuvor. Bereits den dritten Tag in Folge wurden neue Höchstwerte registriert. Am Freitag ein erster Wert von 41,3 Grad in Saarbrücken-Burbach und gestern ein Wert von 41,5 Grad in Möckern-Drewitz in Sachsen-Anhalt. Der Deutsche Wetterdienst prüft die Messungen. Eine offizielle Bestätigung wird nach dem Wochenende erwartet. Anhaltende Hitze und Trockenheit lösen in Deutschland gefährliche Waldbrände aus. Dramatisch ist die Situation im rheinland-pfälzischen Kreis Bad Kreuznach. Dort steht ein Steilhang in Flammen, der mit alter Munition belastet ist. Nach mehreren Explosionen wurde in der Nacht ein Ort in einem Umkreis von einem Kilometer vorsorglich evakuiert. Um die Einsatzkräfte zu schützen, löscht die Feuerwehr mit unbemannten Wasserwerfern. Weitere Brände in munitionsbelasteten Gebieten melden auch Sachsen, Brand,

glitzernde Jojo-Disco schließt ihre Türen. Der treibende Bass weicht jetzt wunderbar ehrlichen Worten und großen Gefühlen. Revolver hält mit "Ich lass für dich das Licht an". Wenn wir

Das war Lass für dich das Licht an von Revolverheld. Es ist 17.41 Uhr am Sonntag. Und bevor es weitergeht, das Lichtensteiner Jugendinformationszentrum AHA hat auf Ferienspaß rund 40 kostenlose Kurse für Kinder und Jugendliche von 3 bis 16 Jahren gebündelt. Dieses Jahr legt man besonderen Wert auf inklusive, barrierefreie Angebote, damit du und alle anderen unabhängig von euren Fähigkeiten oder eurem Budget mitmachen könnt. Jetzt

Das war Cool Summer von Bananarama. Kurzer Hinweis für dich, es ist jetzt 17.45 Uhr. In Schaan öffnet diesen Sommer die Privatschule Villa Stern. Kein Frontalunterricht, keine Noten. Freie Lernzeit, Impulse von Lehrpersonen und Projektarbeit in Gruppen. Die Kinder entscheiden selbst, wann sie sich mit dem staatlichen Lehrplan beschäftigen. So sollen persönliche Stärken und Selbstvertrauen wachsen. Viel Spaß! Gleich kommt Wherever I Go von OneRepublic.

Es ist 17.47 Uhr. Das war Wherever I Go von One Republic. Auf Guschk, der kleinsten Kuhalb Liechtensteins, läuft die Alpsaison auf Hochtouren. Rund 130 Tiere, auch die imposanten schwarzen Ehringer, weiden unter dem Schönberg. Ein dreiköpfiges Team verarbeitet in knapp 90 Tagen rund 20.000 Kilogramm Milch zu Alpkäse und Sauerkäse. Trotz trockenerer Sommer und der schwierigen Suche nach Sömmerungsvieh blickt die Genossenschaft optimistisch. Bleibt dran, weiter mit Lost and Found von Blitz Vega.

0: willkommen zu den KI-News. Am Mikrofon ist die Stimme von Niki Stettler. Hallo. Leichtsinn trotz Waldbrandgefahr. Unbekannte haben am Wochenende das absolute Feuerverbot in Liechtenstein missachtet. Die Freiwillige Feuerwehr musste am Samstag in Triesenberg gleich zwei Feuerstellen löschen. Dank des schnellen Eingreifens gab es weder Verletzte noch Sachschaden. Die Landespolizei warnt deshalb erneut eindringlich. Wegen der massiven Trockenheit bleiben offene Feuer im Wald und in Waldesnähe strengstens verboten. Ein einziger Funke genügt derzeit, um einen verheerenden Brand auszulösen. Der amtierende Gemeindevorsteher von Schellenberg, Dietmar Lampert, tritt bei den Wahlen 2027 für eine weitere Amtszeit an. Das gab der Politiker der Vaterländischen Union am Sonntag bekannt. Er möchte laufende Projekte abschließen und für Kontinuität sorgen. Die offizielle Nomination ist für November 2026 geplant. Damit zeichnet sich in Schellenberg ein spannendes politisches Duell ab. Für die Fortschrittliche Bürgerpartei geht nämlich der Landtagsabgeordnete Johannes Kaiser ins Rennen um das Vorsteheramt. Im Saal in Schaan haben die Absolventinnen und Absolventen des liechtensteinischen Gymnasiums ihre Maturazeugnisse entgegengenommen. Der diesjährige Jahrgang glänzt dabei mit besonders starken Leistungen. Bildungsminister Daniel Oehry und Rektor Eugen Nägele gratulierten den jungen Erwachsenen zum erfolgreichen Abschluss. 36 Maturandinnen und Maturanden erreichten einen Notendurchschnitt von 5,0 oder besser. Vier von ihnen wurden für den herausragenden Schnitt von 5,8 mit dem Matura-Maristenpreis ausgezeichnet. Für die Jugendlichen beginnt nun ein neuer Lebensabschnitt. Musikalische Spannung im Vaduzer Saal. Am morgigen Montag, dem 29. Juni, gipfelt ein hochkarätiger Dirigierwettbewerb im großen Finale. Ab 19.30 Uhr stehen drei talentierte Finalisten gemeinsam mit dem Sinfonieorchester Liechtenstein auf der Bühne. Im Anschluss entscheidet eine Fachjury über den Gesamtsieg. Auf dem Spiel stehen 30.000 Franken Preisgeld sowie ein begehrtes Gastdirigat für die kommende Saison. Zusätzlich wird ein eigener Publikumspreis vergeben. Der Eintritt zu diesem kulturellen Höhepunkt ist frei. Jetzt das Wetter. Kenny?
1: In Vaduz zeigt das Thermometer an diesem Abend noch schweißtreibende 32 Grad bei sehr schwüler Luft. Im weiteren Abendverlauf und in der Nacht brauen sich über dem Ländle kräftige Gewitter mit starkem Regen und Sturmböen zusammen. Die Nacht bringt bei warmen 25 Grad nur wenig Abkühlung. Am Montag vertreibt die Störung die größte Hitze. Nach einem sonnigen Start entladen sich am Nachmittag erneut Gewitter über den Bergen bei Werten zwischen 20 und

0: 29 Grad. Auch der Dienstag bringt typisches Sommerwetter. Auf einen freundlichen Morgen folgen nachmittags wieder Schauer und Gewitter bei 19 bis 28 Grad.
1: Die Mitte der Woche entfaltet eine ganz eigene frische Dynamik. Genau der richtige Augenblick, um bei Radio Vaterland in die Sendung Znacht einzutauchen. Den passenden, eleganten Schwung liefert jetzt das Dutch Swing College mit Swing That Music.

Das war Que Bueno Bay. Schön, oder? Hier auf Radio Vaterland ist es jetzt 18.10 Uhr an diesem Sonntag. Alternative Schulmodelle mit selbstbestimmtem Lernen geben Schülern ihr Tempo zurück. Lehrpersonen sind beratende Begleiter. Das Ziel ist, euch Verantwortung zu geben und stressfrei auf die Arbeitswelt vorzubereiten. Die staatliche Alemannenschule in Süddeutschland erhielt den Deutschen Schulpreis in 2019. Und jetzt weiter mit The Old Playground von Bruce Hornsby and the Range.

Das war The Old Playground von Booth Hornsby and The Range. Es ist jetzt 18.14 Uhr. Der 40-jährige Schaner Patrick Dünser findet sein größtes Glück hoch über dem Boden. Seit knapp 20 Jahren fliegt er. Seit über 10 Jahren ist er Tandempilot. Oft startet er in Gaflei und zeigt dir die liechtensteinische Bergwelt aus einer völlig neuen Perspektive. Er jagt keine Rekorde, sondern sucht das einfache Naturerlebnis. Und nun Spanish Harlem von Herb Alpert and the Tijuana Brass.

Roy Buchanans Gitarrenklänge verwehen im leichten Sommerregen. Da draußen ohnehin alles grau ist, werden jetzt musikalisch einfach alle Regeln gebrochen. Für ein bisschen Weihnachten im Juni. Elvis Presley, Merry Christmas, Baby. Merry

Der King hat Weihnachten kurzerhand in den verregneten Juni verlegt. Ein herrlicher Wahnsinn, der jetzt nahtlos in den nächsten übergeht. Hier ist Jamiroquai mit Virtual Insanity.

Das war Is This Love I'm Feeling von Nick Corleone. Ich sag's dir kurz. Nach 11 Jahren wurde Intendant Thomas Spiekermann feierlich verabschiedet. Kulturministerin Sabine Monaoni hat seine Verdienste gewürdigt. Er machte das Takt zu einem unverwechselbaren kulturellen Zentrum und führte es sicher durch die Corona-Pandemie. Künftig widmet er sich Fotografie und Literatur. Sein langjähriger Mitarbeiter Jan Selke übernimmt die Leitung. Es ist jetzt 18:41 Uhr und weiter geht's mit Fever von Peggy Lee.

Sting lässt die Vögel singen. Bei dem leichten Sommerregen da draußen tut ein bisschen italienisches Lebensgefühl jetzt richtig gut. Hier sind Roy Bianco und die Abruzzati Boys mit Quanto Costa.

0: 19 Uhr. Die neuesten Entwicklungen kompakt zusammengefasst, KI News mit der Stimme von Niki Stettler. Leichtsinn trotz Waldbrandgefahr. Unbekannte haben am Wochenende das absolute Feuerverbot in Liechtenstein missachtet. Die Freiwillige Feuerwehr musste am Samstag in Triesenberg gleich zwei Feuerstellen löschen. Dank des schnellen Eingreifens gab es weder Verletzte noch Sachschaden. Die Landespolizei warnt deshalb erneut eindringlich. Wegen der massiven Trockenheit bleiben offene Feuer im Wald und in Waldesnähe strengstens verboten. Ein einziger Funke genügt derzeit, um einen verheerenden Brand auszulösen. Der amtierende Gemeindevorsteher von Schellenberg, Dietmar Lampert, tritt bei den Wahlen 2027 für eine weitere Amtszeit an. Das gab der Politiker der Vaterländischen Union am Sonntag bekannt. Er möchte laufende Projekte abschließen und für Kontinuität sorgen. Die offizielle Nomination ist für November 2026 geplant. Damit zeichnet sich in Schellenberg ein spannendes politisches Duell ab. Für die Fortschrittliche Bürgerpartei geht nämlich der Landtagsabgeordnete Johannes Kaiser ins Rennen um das Vorsteheramt. Im Saal in Scharn haben die Absolventinnen und Absolventen des Liechtensteinischen Gymnasiums ihre Maturazeugnisse entgegengenommen. Der diesjährige Jahrgang glänzt dabei mit besonders starken Leistungen. Bildungsminister Daniel Oehry und Rektor Eugen Nägele gratulierten den jungen Erwachsenen zum erfolgreichen Abschluss. 36 Maturandinnen und Maturanden erreichten einen Notendurchschnitt von 5,0 oder besser. Vier von ihnen wurden für den herausragenden Schnitt von 5,8 mit dem Matura Maristenpreis ausgezeichnet. Für die Jugendlichen beginnt nun ein neuer Lebensabschnitt. Musikalische Spannung im Vaduzer Saal. Am morgigen Montag, dem 29. Juni, gipfelt ein hochkarätiger Dirigierwettbewerb im großen Finale. Ab 19.30 Uhr stehen drei talentierte Finalisten gemeinsam mit dem Sinfonieorchester Liechtenstein auf der Bühne. Im Anschluss entscheidet eine Fachjury über den Gesamtsieg. Auf dem Spiel stehen 30.000 Franken Preisgeld sowie ein begehrtes Gastdirigat für die kommende Saison. Zusätzlich wird ein eigener Publikumspreis vergeben. Der Eintritt zu diesem kulturellen Höhepunkt ist frei. Weiter mit dem Wetter, Kenny.
1: In Vaduz zeigt das Thermometer an diesem Abend noch schweißtreibende 32 Grad. Die extrem schwüle Luft bringt ordentlich Bewegung an den Himmel, denn es braut sich etwas zusammen. Kräftige Gewitter mit Starkregen und Hagel ziehen durch das Ländle. Auch in der Nacht bleibt es blitzintensiv und unruhig, bei einer sehr warmen Tiefstemperatur von 25 Grad. Am Montag startet der Tag zunächst sonnig, bevor am Nachmittag erneut Gewitterwolken über den Bergen aufquellen. Die extreme Hitze ist dann vertrieben. Die Werte pendeln sich zwischen 20 und 29 Grad ein. Der Dienstag bringt ein ganz ähnliches Sommerwetter. Auf einen freundlichen Morgen folgen später am Tag wieder wuchtige Schauer bei 19 bis 28 Grad.

flinken Gitarrenklänge des Botniks verwehen langsam. Dafür zieht jetzt purer Hollywood-Glamour ein. Unverkennbar und wunderbar zeitlos. Hier ist Marilyn Monroe mit When I Fall in Love.

viel Hollywood-Glamour steht dem Studio richtig gut. Marilyn Monroe war das. Und jetzt gleiten wir direkt rüber zu den feinen Beats von Mudorama.

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1: Bleiben Sie informiert. Hier sind die KI-News und die Stimme von Niki Stettler. Hallo, in Deutschland ist an der polnischen Grenze eine so hohe Temperatur gemessen worden wie noch nie zuvor. Bereits den dritten Tag in Folge wurden neue Höchstwerte registriert. Am Freitag ein erster Wert von 41,3 Grad in Saarbrücken-Burbach und gestern ein Wert von 41,5 Grad in Möckern-Drewitz in Sachsen-Anhalt. Der Deutsche Wetterdienst prüft die Messungen. Eine offizielle Bestätigung wird nach dem Wochenende erwartet. Anhaltende Hitze und Trockenheit lösen in Deutschland gefährliche Waldbrände aus. Dramatisch ist die Situation im rheinland-pfälzischen Kreis Bad Kreuznach. Dort steht ein Steilhang in Flammen, der mit alter Munition belastet ist. Nach mehreren Explosionen wurde in der Nacht ein Ort in einem Umkreis von einem Kilometer vorsorglich evakuiert. Um die Einsatzkräfte zu schützen, löscht die Feuerwehr mit unbemannten Wasserwerfern. Weitere Brände in munitionsbelasteten Gebieten melden auch Sachsen, Brandenburg und Mecklenburg-Vorpommern, soweit das aktuellste.

Der prunkvolle Big Band Sound von Jimmy Dorsey räumt das Feld. Ein stilvoller Abgang, der die musikalische Bühne komplett frei macht für eine unverkennbare Reibeisenstimme. Hier ist Sting.

Nach der rauen Seeluft von Sting wird das Boot kurzerhand gegen den warmen Sand der Copacabana getauscht. Pure brasilianische Leichtigkeit zieht ein. Hier sind Stan Getz und João Gilberto mit So Danço Samba.

0: KI-News mit mir, der Stimme von Niki Stettler. Hallo. Leichtsinn trotz Waldbrandgefahr. Unbekannte haben am Wochenende das absolute Feuerverbot in Liechtenstein missachtet. Die Freiwillige Feuerwehr musste am Samstag in Triesenberg gleich zwei Feuerstellen löschen. Dank des schnellen Eingreifens gab es weder Verletzte noch Sachschaden. Die Landespolizei warnt deshalb erneut eindringlich. Wegen der massiven Trockenheit bleiben offene Feuer im Wald und in Waldesnähe strengstens verboten. Ein einziger Funke genügt derzeit, um einen verheerenden Brand auszulösen. Der amtierende Gemeindevorsteher von Schellenberg, Dietmar Lampert, tritt bei den Wahlen 2027 für eine weitere Amtszeit an. Das gab der Politiker der Vaterländischen Union am Sonntag bekannt. Er möchte laufende Projekte abschließen und für Kontinuität sorgen. Die offizielle Nomination ist für November 2026 geplant. Damit zeichnet sich in Schellenberg ein spannendes politisches Duell ab. Für die Fortschrittliche Bürgerpartei geht nämlich der Landtagsabgeordnete Johannes Kaiser ins Rennen um das Vorsteheramt. Im Saal in Schaan haben die Absolventinnen und Absolventen des Liechtensteinischen Gymnasiums ihre Maturazeugnisse entgegengenommen. Der diesjährige Jahrgang glänzt dabei mit besonders starken Leistungen. Bildungsminister Daniel Oehry und Rektor Eugen Nägele gratulierten den jungen Erwachsenen zum erfolgreichen Abschluss. 36 Maturandinnen und Maturanden erreichten einen Notendurchschnitt von 5,0 oder besser. Vier von ihnen wurden für den herausragenden Schnitt von 5,8 mit dem Matura-Maristenpreis ausgezeichnet. Für die Jugendlichen beginnt nun ein neuer Lebensabschnitt. Die Liechtensteiner Bergwelt aus der Vogelperspektive. Für den 40-jährigen Schaaner Patrick Dünser ist das seit knapp 20 Jahren Alltag. Als passionierter Gleitschirmpilot sucht er hoch über dem Boden keine Rekorde, sondern das reine Naturerlebnis. Seine Faszination für das Fliegen behält er dabei nicht für sich. Seit mehr als 10 Jahren nimmt er als Tandempilot auch Passagiere mit in die Luft. Meist von Garfly aus eröffnet er ihnen völlig neue Ausblicke auf das Land. Soweit die Nachrichten, Kenny, was macht das Wetter?
1: In Vaduz zeigt das Thermometer an diesem Abend noch schweißtreibende 32 Grad bei drückend schwüler Luft. Im weiteren Abendverlauf und in der Nacht brauen sich kräftige Gewitter zusammen, die ordentlich Regen, stürmischen Wind und lokal auch Hagel mitbringen. Die Nacht bringt nur wenig Linderung bei 25 Grad. Am Montag lacht zunächst die Sonne, bevor es am Nachmittag bei 20 bis 29 Grad erneut blitzt und donnert. Das gleiche Bild zeigt sich am Dienstag. Auf einen freundlichen Vormittag folgen nachmittags wieder Schauer und Gewitter, bei Temperaturen zwischen 19 und 28 Grad.

Steely Dan klingt aus. Auch wenn es draußen sanft regnet, bringt dieser Bossa Nova jetzt pure Sonne. Hier sind De Vincius Moraes und Toquinho.

No Face, No Name, No Number von Traffic. Es ist jetzt 20.13 Uhr. Im Vaduzer Saal steigt am morgigen Montag, dem 29. Juni um 19.30 Uhr, das Finale eines hochkarätigen Dirigierwettbewerbs. Drei Finalisten mit dem Sinfonieorchester Liechtenstein, danach entscheidet die Jury. Zu gewinnen sind

0: 30.000 Franken und ein Gastdirigat. Das Publikum darf seinen Favoriten wählen. Komm vorbei, der Eintritt ist frei. Und jetzt Route 66 von Bobby Troup.
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Götz Eismann versprüht einfach immer diesen wunderbaren, augenzwinkernden Charme. Nach dieser feinen Liebeserklärung übernimmt jetzt ein Meister am Saxophon die musikalische Regie. Hier ist Stan Getz mit On the Alamo auf Radio Vaterland.

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1: Willkommen zur Übersicht. KI News mit der Stimme von Niki Stettler am Mikrofon. In Deutschland ist an der polnischen Grenze eine so hohe Temperatur gemessen worden wie noch nie zuvor. Bereits den dritten Tag in Folge wurden neue Höchstwerte registriert. Am Freitag ein erster Wert von 41,3 Grad in Saarbrücken-Burbach und gestern ein Wert von 41,5 Grad in Möckern-Drewitz in Sachsen-Anhalt. Der Deutsche Wetterdienst prüft die Messungen. Eine offizielle Bestätigung wird nach dem Wochenende erwartet. Anhaltende Hitze und Trockenheit lösen in Deutschland gefährliche Waldbrände aus. Dramatisch ist die Situation im rheinland-pfälzischen Kreis Bad Kreuznach. Dort steht ein Steilhang in Flammen, der mit alter Munition belastet ist. Nach mehreren Explosionen wurde in der Nacht ein Ort in einem Umkreis von einem Kilometer vorsorglich evakuiert. Um die Einsatzkräfte zu schützen, löscht die Feuerwehr mit unbemannten Wasserwerfern. Weitere Brände in munitionsbelasteten Gebieten melden auch Sachsen, Brandenburg und Mecklenburg-Vorpommern. Das war das Neueste aus der Nachrichtenredaktion.

Roger Cicero und Viktoria Tolstoi hinterlassen pure Eleganz im Studio. Dieser feine Swing verlangt nach einem lässigen Kontrastprogramm auf Radio Vaterland. Genau das liefern jetzt The Guess Who mit

wunderbar lässiger Sound von The Guess Who, der gerade perfekt zum sanften Sommerregen da draußen passt. Diesen feinen musikalischen Faden greift Peter Allen jetzt nahtlos auf mit The More I See You.

Das war Angela von Slim Man. Hier im Studio, 20.46 Uhr. Nach 11 Jahren ist Intendant Thomas Spiekermann feierlich verabschiedet worden. Kulturministerin Sabine Munauni lobte seine Arbeit. Er machte das TAK zum unverwechselbaren Kulturzentrum und führte es sicher durch die Pandemie. Künftig widmet er sich Fotografie und Literatur. Jan Selke übernimmt. Ziemlich bewegend, oder? Was meinst du? Und jetzt Mad About.

0: 21 Uhr. Einen schönen guten Tag. Die Stimme von Niki Stettler hier mit den KI-News. Leichtsinn trotz Waldbrandgefahr. Unbekannte haben am Wochenende das absolute Feuerverbot in Liechtenstein missachtet. Die Freiwillige Feuerwehr musste am Samstag in Triesenberg gleich zwei Feuerstellen löschen. Dank des schnellen Eingreifens gab es weder Verletzte noch Sachschaden. Die Landespolizei warnt deshalb erneut eindringlich. Wegen der massiven Trockenheit bleiben offene Feuer im Wald und in Waldesnähe strengstens verboten. Ein einziger Funke genügt derzeit, um einen verheerenden Brand auszulösen. Der amtierende Gemeindevorsteher von Schellenberg, Dietmar Lampert, tritt bei den Wahlen 2027 für eine weitere Amtszeit an. Das gab der Politiker der Vaterländischen Union am Sonntag bekannt. Er möchte laufende Projekte abschließen und für Kontinuität sorgen. Die offizielle Nomination ist für November 2026 geplant. Damit zeichnet sich in Schellenberg ein spannendes politisches Duell ab. Für die Fortschrittliche Bürgerpartei geht nämlich der Landtagsabgeordnete Johannes Kaiser ins Rennen um das Vorsteheramt. Im Saal in Schaan haben die Absolventinnen und Absolventen des Liechtensteinischen Gymnasiums ihre Maturazeugnisse entgegengenommen. Der diesjährige Jahrgang glänzt dabei mit besonders starken Leistungen. Bildungsminister Daniel Oeri und Rektor Eugen Nägele gratulierten den jungen Erwachsenen zum erfolgreichen Abschluss. 36 Maturandinnen und Maturanden erreichten einen Notendurchschnitt von 5,0 oder besser. Vier von ihnen wurden für den herausragenden den Schnitt von 5,8 mit dem Matura-Maristenpreis ausgezeichnet. Für die Jugendlichen beginnt nun ein neuer Lebensabschnitt. Die Liechtensteiner Bergwelt aus der Vogelperspektive. Für den 40-jährigen Schaaner Patrick Dünser ist das seit knapp 20 Jahren Alltag. Als passionierter Gleitschirmpilot sucht er hoch über dem Boden keine Rekorde, sondern das reine Naturerlebnis. Seine Faszination für das Fliegen behält er dabei nicht für sich. Seit mehr als 10 Jahren nimmt er als Tandempilot auch Passagiere mit in die Luft. Meist von Garfly aus eröffnet er ihnen völlig neue Ausblicke auf das Land.
1: In Vaduz zeigt das Thermometer an diesem Abend noch schweißtreibende 32 Grad bei drückend schwüler Luft. Im weiteren Abendverlauf und in der Nacht brauen sich kräftige Gewitter zusammen, die ordentlich Regen, stürmischen Wind und lokal auch Hagel mitbringen. Die Nacht bringt nur wenig Linderung bei 25 Grad. Am Montag lacht zunächst die Sonne, bevor es am Nachmittag bei 20 bis 29 Grad erneut blitzt und donnert. Das gleiche Bild zeigt sich am Dienstag. Auf einen freundlichen Vormittag folgen nachmittags wieder Schauer und Gewitter, bei Temperaturen zwischen 19 und 28 Grad.

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1: Was heute wichtig ist, die Stimme von Niki Stettler präsentiert die KI-News. Der Konflikt zwischen den Vereinigten Staaten und dem Iran spitzt sich dramatisch zu. Als Reaktion auf amerikanische Luftangriffe an der iranischen Südküste hat die iranische Revolutionsgarde US-Stützpunkte in Kuwait und Bahrain mit Raketen und Drohnen beschossen. Auslöser der US-Schläge war zuvor eine iranische Attacke auf einen Handelstanker in der Straße von Hormus. Beide Seiten melden mittlerweile zerstörte Militäranlagen. US-Präsident Donald Trump droht mit einem harten militärischen Eingreifen, während Teheran den Abbruch sämtlicher diplomatischer Prozesse ankündigt. Im Berliner Kanzleramt laufen die Vorbereitungen für den Koalitionsausschuss in der kommenden Woche. Bundeskanzler Friedrich Merz hat die Spitzen der drei Regierungsparteien eingeladen, um am Mittwoch zentrale Reformprojekte voranzutreiben. Auf der Agenda stehen die Stabilisierung der Pflegeversicherung, eine Rentenreform sowie Steuerentlastungen für kleine und mittlere Einkommen. Vorab zeichnen sich jedoch inhaltliche Hürden ab. CDU-Generalsekretär Carsten Linnemann fordert etwa eine Rentenversicherungspflicht für Minijobs. Zudem verlangt er strikte Sparvorgaben der Ministerien, um die Steuersenkungen solide zu finanzieren. Das war das Neueste aus der Nachrichtenredaktion.

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0: 21 Uhr. Die Stimme von Niki Stettler für die KI News. Legen wir los. Hallo. Leichtsinn trotz Waldbrandgefahr. Unbekannte haben am Wochenende das absolute Feuerverbot in Liechtenstein missachtet. Die Freiwillige Feuerwehr musste am Samstag in Triesenberg gleich zwei Feuerstellen löschen. Dank des schnellen Eingreifens gab es weder Verletzte noch Sachschaden. Die Landespolizei warnt deshalb erneut eindringlich. Wegen der massiven Trockenheit bleiben offene Feuer im Wald und in Waldesnähe strengstens verboten. Ein einziger Funke genügt derzeit, um einen verheerenden Brand auszulösen. Der amtierende Gemeindevorsteher von Schellenberg, Dietmar Lampert, tritt bei den Wahlen 2027 für eine weitere Amtszeit an. Das gab der Politiker der Vaterländischen Union am Sonntag bekannt. Er möchte laufende Projekte abschließen und für Kontinuität sorgen. Die offizielle Nomination ist für November 2026 geplant. Damit zeichnet sich in Schellenberg ein spannendes politisches Duell ab. Für die Fortschrittliche Bürgerpartei geht nämlich der Landtagsabgeordnete Johannes Kaiser ins Rennen um das Vorsteheramt. Die Liechtensteiner Bergwelt aus der Vogelperspektive. Für den 40-jährigen Schaner Patrick Dünser ist das seit knapp 20 Jahren Alltag. Als passionierter Gleitschirmpilot sucht er hoch über dem Boden keine Rekorde, sondern das reine Naturerlebnis. Seine Faszination für das Fliegen behält er dabei nicht für sich. Seit mehr als 10 Jahren nimmt er als Tandempilot auch Passagiere mit in die Luft. Meist von Garfly aus eröffnet er ihnen völlig neue Ausblicke auf das Land. Führungswechsel beim TAG-Theater Liechtenstein. Nach 11 Jahren als Intendant ist Thomas Spiekermann feierlich verabschiedet worden. Kulturministerin Sabine Monauni würdigte dabei seine großen Verdienste für das Land. Spiekermann habe das Haus zu einem unverwechselbaren Kulturzentrum gemacht und sicher durch die schwierige Pandemiezeit navigiert. Der scheidende Theaterchef widmet sich künftig eigenen Projekten in der Fotografie und Literatur. Die Nachfolge ist bereits geregelt. Sein langjähriger Mitarbeiter Jan Selke übernimmt nun die Leitung des Theaters. Jetzt das Wetter. Kenny?
1: In Vaduz liegen die Temperaturen aktuell bei rund 30 Grad. Der heutige Bereich reicht von etwa 23 bis heißen 36 Grad. Die Luft im Ländle ist extrem feucht und macht den Tag stark schwül. Am Nachmittag brauen sich kräftige Gewitterzellen zusammen, die Hagel, Sturmböen und kräftigen Regen mitbringen. Der Wettereindruck bleibt drückend und unruhig. Ein Blick auf die kommenden Tage. Am Montag bewegen sich die Werte zwischen 21 und 29 Grad. Nach einem sonnigen Start kracht es später vor allem in den Bergen. Am Dienstag zeigt sich ein ähnliches Bild bei 18 bis 30 Grad. Der Tag beginnt freundlich, bevor sich am Nachmittag erneut teils kräftige Sommergewitter entladen.
2: Die Mitte der Woche hüllt das Land in eine angenehme Stille. Hier ist Radio Vaterland mit Durch die Nacht. Ein unverkennbarer Klassiker entfaltet jetzt im Dunkeln seine ganz eigene Magie. Deep Purple mit Smoke on the Water.

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1: Die KI-News kurz und knapp, präsentiert von der Stimme von Niki Stettler. Hallo. Der Konflikt zwischen den Vereinigten Staaten und dem Iran spitzt sich dramatisch zu. Als Reaktion auf amerikanische Luftangriffe an der iranischen Südküste hat die iranische Revolutionsgarde US-Stützpunkte in Kuwait und Bahrain mit Raketen und Drohnen beschossen. Auslöser der US-Schläge war zuvor eine iranische Attacke auf einen Handelstanker in der Straße von Hormuz. Beide Seiten melden mittlerweile zerstörte Militäranlagen. US-Präsident Donald Trump droht mit einem harten militärischen Eingreifen, während Teheran den Abbruch sämtlicher diplomatischer Prozesse ankündigt. Im Berliner Kanzleramt laufen die Vorbereitungen für den Koalitionsausschuss in der kommenden Woche. Bundeskanzler Friedrich Merz hat die Spitzen der drei Regierungsparteien eingeladen, um am Mittwoch zentrale Reformprojekte voranzutreiben. Auf der Agenda stehen die Stabilisierung der Pflegeversicherung, eine Rentenreform sowie Steuerentlastungen für kleine und mittlere Einkommen. Vorab zeichnen sich jedoch inhaltliche Hürden ab. CDU-Generalsekretär Carsten Linnemann fordert etwa eine Rentenversicherungspflicht für Minijobs. Zudem verlangt er strikte Sparvorgaben der Ministerien, um die Steuersenkungen solide zu finanzieren. Soweit die Nachrichten.

0: Sie hören die Stimme von Niki Stettler mit den aktuellen KI-News. Hallo. Leichtsinn trotz Waldbrandgefahr. Unbekannte haben am Wochenende das absolute Feuerverbot in Liechtenstein missachtet. Die Freiwillige Feuerwehr musste am Samstag in Triesenberg gleich zwei Feuerstellen löschen. Dank des schnellen Eingreifens gab es weder Verletzte noch Sachschaden. Die Landespolizei warnt deshalb erneut eindringlich. Wegen der massiven Trockenheit bleiben offene Feuer im Wald und in Waldesnähe strengstens verboten. Ein einziger Funke genügt derzeit, um einen verheerenden Brand auszulösen. Der amtierende Gemeindevorsteher von Schellenberg, Dietmar Lampert, tritt bei den Wahlen 2027 für eine weitere Amtszeit an. Das gab der Politiker der Vaterländischen Union am Sonntag bekannt. Er möchte laufende Projekte abschließen und für Kontinuität sorgen. Die offizielle Nomination ist für November 2026 geplant. Damit zeichnet sich in Schellenberg ein spannendes politisches Duell ab. Für die Fortschrittliche Bürgerpartei geht nämlich der Landtagsabgeordnete Johannes Kaiser ins Rennen um das Vorsteheramt. Im Saal in Schaan haben die Absolventinnen und Absolventen des Liechtensteinischen Gymnasiums ihre Matura-Zeugnisse entgegengenommen. Der diesjährige Jahrgang glänzt dabei mit besonders starken Leistungen. Bildungsminister Daniel Oehry und Rektor Eugen Nägele gratulierten den jungen Erwachsenen zum erfolgreichen Abschluss. 36 Maturandinnen und Maturanden erreichten einen Notendurchschnitt von 5,0 oder besser. Vier von ihnen wurden für den herausragenden Schnitt von 5,8 mit dem Matura-Maristenpreis ausgezeichnet. Für die Jugendlichen beginnt nun ein neuer Lebensabschnitt. Die Liechtensteiner Bergwelt aus der Vogelperspektive. Für den 40-jährigen Schaaner Patrick Dünser ist das seit knapp 20 Jahren Alltag. Als passionierter Gleitschirmpilot sucht er hoch über dem Boden keine Rekorde, sondern das reine Naturerlebnis. Seine Faszination für das Fliegen behält er dabei nicht für sich. Seit mehr als 10 Jahren nimmt er als Tandempilot auch Passagiere mit in die Luft. Meist von Garfly aus eröffnet er ihnen völlig neue Ausblicke auf das Land. Jetzt das Wetter. Kenny?
1: In Vaduz liegen die Temperaturen aktuell bei rund 28 Grad. Der heutige Bereich reicht von etwa 23 bis 36 Grad. Das Wetter im Ländle zeigt sich von einer ziemlich extremen Seite. Die zunehmende Feuchtigkeit sorgt für eine drückende Schwüle, in der sich dicke Quellwolken zusammenbrauen. Diese entladen sich in kräftigen Gewittern, die lokal auch Starkregen, Sturm und Hagel im Gepäck haben. Der gesamte Wettereindruck ist dementsprechend unruhig und stark belastend. Ein kurzer Ausblick auf die kommenden Tage. Am Montag bewegen sich die Werte zwischen 21 und 29 Grad. Nach einem freundlichen sonnigen Start blitzt und donnert es später besonders über den Bergen wieder. Am Dienstag erwarten uns 18 bis 30 Grad. Das typische, leicht wechselhafte Sommerwetter setzt sich fort, mit viel Sonnenschein in der ersten Tageshälfte und erneuten, teils kräftigen Regengüssen im weiteren Verlauf.
2: Der Mittwoch gleitet sanft in die Dunkelheit und die zweite Wochenhälfte beginnt. Am Mikrofon ist Karin Theiler bei Radio Vaterland mit Durch die Nacht. Ein ruhiger Moment für melodische Klänge zum Durchatmen. Den Anfang macht Bob Dylan mit Knockin' on Heaven's Door. 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

Sie hören die Stimme von Niki Stettler mit den aktuellen KI-News. Hallo. Leichtsinn trotz Waldbrandgefahr. Unbekannte haben am Wochenende das absolute Feuerverbot in Liechtenstein missachtet. Die Freiwillige Feuerwehr musste am Samstag in Triesenberg gleich zwei Feuerstellen löschen. Dank des schnellen Eingreifens gab es weder Verletzte noch Sachschaden. Die Landespolizei warnt deshalb erneut eindringlich. Wegen der massiven Trockenheit bleiben offene Feuer im Wald und in Waldesnähe strengstens verboten. Ein einziger Funke genügt derzeit, um einen verheerenden Brand auszulösen. Der amtierende Gemeindevorsteher von Schellenberg, Dietmar Lampert, tritt bei den Wahlen 2027 für eine weitere Amtszeit an. Das gab der Politiker der Vaterländischen Union am Sonntag bekannt. Er möchte laufende Projekte abschließen und für Kontinuität sorgen. Die offizielle Nomination ist für November 2026 geplant. Damit zeichnet sich in Schellenberg ein spannendes politisches Duell ab. Für die Fortschrittliche Bürgerpartei geht nämlich der Landtagsabgeordnete Johannes Kaiser ins Rennen um das Vorsteheramt. Die Liechtensteiner Bergwelt aus der Vogelperspektive. Für den 40-jährigen Schaner Patrick Dünser ist das seit knapp 20 Jahren Alltag. Als passionierter Gleitschirmpilot sucht er hoch über dem Boden keine Rekorde, sondern das reine Naturerlebnis. Seine Faszination für das Fliegen behält er dabei nicht für sich. Seit mehr als 10 Jahren nimmt er als Tandempilot auch Passagiere mit in die Luft. Meist von Gafflei aus eröffnet er ihnen völlig neue Ausblicke auf das Land. Führungswechsel beim Tagtheater Liechtenstein. Nach 11 Jahren als Intendant ist Thomas Spiekermann feierlich verabschiedet worden. Kulturministerin Sabine Monauni würdigt

0: Er dabei seine großen Verdienste für das Land. Spiekermann habe das Haus zu einem unverwechselbaren Kulturzentrum gemacht und sicher durch die schwierige Pandemiezeit navigiert. Der scheidende Theaterchef widmet sich künftig eigenen Projekten in der Fotografie und Literatur. Die Nachfolge ist bereits geregelt. Sein langjähriger Mitarbeiter Jan Selke übernimmt nun die Leitung des Theaters.
1: Am Sonntag überwiegend wolkig bis trüb, stellenweise leichter Regen oder Nieselregen. Vor allem von Nordwesten bis Südosten, Lichtblicke am ehesten im Osten, nachmittags auch im Westen, Höchstwerte 4 bis 14 Grad, Wind meist schwach aus Westen, zeitweise mäßig mit frischen Böen im Westen, in der Nacht gebietsweise Regen, lokal Nebel, Tiefstwerte 3 bis 8 Grad, im Schwarzwald und Allgäu um 1 Grad, Montag neblig trüb mit Nieselregen 5 bis 13 Grad, Dienstag öfter Regen, 6 bis 15 Grad. 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

0: schon 1 Uhr. Hallo und willkommen. Die Stimme von Niki Stettler führt Sie durch die KI-News. Leichtsinn trotz Waldbrandgefahr. Unbekannte haben am Wochenende das absolute Feuerverbot in Liechtenstein missachtet. Die Freiwillige Feuerwehr musste am Samstag in Triesenberg gleich 2 Feuerstellen löschen. Dank des schnellen Eingreifens gab es weder Verletzte noch Sachschaden. Die Landespolizei warnt deshalb erneut eindringlich. Wegen der massiven Trockenheit bleiben offene Feuer im Wald und in Waldesnähe strengstens verboten. Ein einziger Funke genügt derzeit, um einen verheerenden Brand auszulösen. Der amtierende Gemeindevorsteher von Schellenberg, Dietmar Lampert, tritt bei den Wahlen 2027 für eine weitere Amtszeit an. Das gab der Politiker der Vaterländischen Union am Sonntag bekannt. Er möchte laufende Projekte abschließen und für Kontinuität sorgen. Die offizielle Nomination ist für November 2026 geplant. Damit zeichnet sich in Schellenberg ein spannendes politisches Duell ab. Für die Fortschrittliche Bürgerpartei geht nämlich der Landtagsabgeordnete Johannes Kaiser ins Rennen um das Vorsteheramt. Führungswechsel beim Tagtheater Liechtenstein. Nach 11 Jahren als Intendant ist Thomas Spiekermann feierlich verabschiedet worden. Kulturministerin Sabine Monauni würdigte dabei seine großen Verdienste für das Land. Spiekermann habe das Haus zu einem unverwechselbaren Kulturzentrum gemacht und sicher durch die schwierige Pandemiezeit navigiert. Der scheidende Theaterchef widmet sich künftig eigenen Projekten in der Fotografie und Literatur. Die Nachfolge ist bereits geregelt. Sein langjähriger Mitarbeiter Jan Selke übernimmt nun die Leitung des Theaters. Die Liechtensteiner Bergwelt aus der Vogelperspektive. Für den 40-jährigen Schaner Patrick Dünser ist das seit knapp 20 Jahren Alltag. Als passionierter Gleitschirmpilot sucht er hoch über dem Boden keine Rekorde, sondern das reine Naturerlebnis. Seine Faszination für das Fliegen behält er dabei nicht für sich. Seit mehr als 10 Jahren nimmt er als Tandempilot auch Passagiere mit in die Luft. Meist von Garfly aus eröffnet er ihnen völlig neue Ausblicke auf das Land.
1: Am Sonntag überwiegend wolkig bis trüb, stellenweise leichter Regen oder Nieselregen, vor allem von Nordwesten bis Südosten, Lichtblicke am ehesten im Osten, nachmittags auch im Westen, Höchstwerte 4 bis 14 Grad, Wind meist schwach aus Westen, zeitweise mäßig mit frischen Böen im Westen, in der Nacht gebietsweise Regen, lokal Nebel, Tiefstwerte 3 bis 8 Grad, im Schwarzwald und Allgäu um 1 Grad, Montag neblig trüb mit Nieselregen 5 bis 13 Grad, Dienstag öfter Regen 6.

0: Ja, guten Tag.
1: Guten Tag. Na, wo drückt der Schuh?
0: Ja, Sie haben das im wahrsten Sinne des Wortes. Ich drück die Füße unheimlich, ne?
1: Ja, dann kommen Sie mal hier rum.
0: Ja. So.
1: Darf ich mal eben fühlen, ja?
0: Ja, bitteschön.
1: Oh. Ja.
0: Und?
1: Ja, das ist natürlich klar, ne?
0: Und, ja, was denn?
1: So viel zu klein, ne?
0: Ja, was denn? Der Schuh oder was? Das glaube ich nicht. Ich meine, ich hätte so große Füße.
1: Tabletten.
0: Ja, da helfen wahrscheinlich Tabletten, ja. Das nehme ich an.
1: Tja.
0: Wissen Sie, ich habe nämlich
1: Probleme. Muss ich mal eben
0: schauen. Nicht? Ich habe ziemlich Probleme. Auch, dass ich immer alles, zwar die Füße zu groß habe, aber
1: das interessiert mich doch jetzt gar nicht.
0: Ne? Ja, aber ich möchte das gerne irgendwie auch loswerden, Herr Doktor. Ne?
1: Ich sage Ihnen bereits, das interessiert mich nicht.
0: Ja, aber ich will, deshalb bin ich ja jetzt hier hingekommen, zum Arzt.
1: Ach, nehmen Sie doch, Moment. Nehmen Sie doch hier,
0: Ja, hören Sie mir denn gar nicht zu?
1: Danonin 220,
0: ja, Suft. Ja, helfen die? Ich meine, das den Kreislauf.
1: Wenn es nicht hilft, kommen Sie nächste Woche wieder.
0: Ja, gut.
1: Machen Sie mit der Sprechstundenhilfe, machen Sie einen Termin klar.
0: Ja,
1: ne?
0: ja, gut, dann hoffentlich.
1: War der Name nochmal?
0: Vielen Dank, Herr Doktor, nicht?
1: Utzbrösel.
0: Ja.
1: Ach so.
0: Das steht ja auf der Karteikarte.
1: Also haben Sie Probleme auch wegen dem Namen?
0: Nein, wieso?
1: Nein? Verstehe ich nicht. Ja, Wiedersehen.

0: Es ist wieder 2 Uhr. Was heute wichtig ist, die Stimme von Niki Stettler präsentiert die KI-News. Leichtsinn trotz Waldbrandgefahr. Unbekannte haben am Wochenende das absolute Feuerverbot in Liechtenstein missachtet. Die Freiwillige Feuerwehr musste am Samstag in Triesenberg gleich 2 Feuerstellen löschen. Dank des schnellen Eingreifens gab es weder Verletzte noch Sachschaden. Die Landespolizei warnt deshalb erneut eindringlich. Wegen der massiven Trockenheit bleiben offene Feuer im Wald und in Waldesnähe strengstens verboten. Ein einziger Funke genügt derzeit, um einen verheerenden Brand auszulösen. Der amtierende Gemeindevorsteher von Schellenberg, Dietmar Lampert, tritt bei den Wahlen 2027 für eine weitere Amtszeit an. Das gab der Politiker der Vaterländischen Union am Sonntag bekannt. Er möchte laufende Projekte abschließen und für Kontinuität sorgen. Die offizielle Nomination ist für November 2026 geplant. Damit zeichnet sich in Schellenberg ein spannendes politisches Duell ab. Für die Fortschrittliche Bürgerpartei geht nämlich der Landtagsabgeordnete Johannes Kaiser ins Rennen um das Vorsteheramt. Führungswechsel beim Tagtheater Liechtenstein. Nach 11 Jahren als Intendant ist Thomas Spiekermann feierlich verabschiedet worden. Kulturministerin Sabine Monauni würdigte dabei seine großen Verdienste für das Land. Spiekermann habe das Haus zu einem unverwechselbaren Kulturzentrum gemacht und sicher durch die schwierige Pandemiezeit navigiert. Der scheidende Theaterchef widmet sich künftig eigenen Projekten in der Fotografie und Literatur. Die Nachfolge ist bereits geregelt. Sein langjähriger Mitarbeiter Jan Selke übernimmt nun die Leitung des Theaters. Die Liechtensteiner Bergwelt aus der Vogelperspektive. Für den 40-jährigen Schaner Patrick Dünser ist das seit knapp 20 Jahren Alltag. Als passionierter Gleitschirmpilot sucht er hoch über dem Boden keine Rekorde, sondern das reine Naturerlebnis. Seine Faszination für das Fliegen behält er dabei nicht für sich. Seit mehr als 10 Jahren nimmt er als Tandempilot auch Passagiere mit in die Luft. Meist von Garfly aus eröffnet er ihnen völlig neue Ausblicke auf das Land.
1: Am Sonntag überwiegend wolkig bis trüb, stellenweise leichter Regen oder Nieselregen, vor allem von Nordwesten bis Südosten, Lichtblicke am ehesten im Osten, nachmittags auch im Westen, Höchstwerte 4 bis 14 Grad, Wind meist schwach aus Westen, zeitweise mäßig mit frischen Böen im Westen, in der Nacht gebietsweise Regen, lokal Nebel, Tiefstwerte 3 bis 8 Grad, im Schwarzwald und Allgäu um 1 Grad, Montag neblig trüb mit Nieselregen 5 bis 13 Grad, Dienstag öfter Regen 6 bis 15 Grad,